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0: In Bottenbach gibt's gerade 12 Grad. Erlenbach und Walzhausen melden 13 Grad.
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2: Ich bin Thomas Brockt. Kanzleramtschefin Warken ist überzeugt, dass die schwarz-rote Koalition die umstrittene Rentenreform planmäßig in diesem Jahr auf den Weg bringen wird. Das gelte auch für weitere Vorhaben wie die Reform der Pflegeversicherung und die Neuregelung des Arbeitszeitgesetzes, sagte Warken in den ARD-Tagesthemen. Alle hätten den gemeinsamen Willen, die Dinge jetzt auch auf einen guten Weg zu bringen. Das Bundeskabinett berät zurzeit bei einer Klausur auf Schloss Neuhardenberg in Brandenburg über den weiteren Reformfahrplan, über die Ankurbelung der Wirtschaft sowie einen stärkeren Schutz vor Hitze und weiteren Folgen des Klimawandels. Vizekanzler Klingbeil will den Klimaschutz stärker im Grundgesetz verankern, was die Union ablehnt. Das sagte Klingbeil am Abend im ZDF-Heute-Journal.
3: Alle müssen da Hand in Hand arbeiten. Dafür haben wir die Prüfung einer Grundgesetzänderung auch in den Koalitionsvertrag reingeschrieben. Investieren tun wir. Wir haben 100 Milliarden in den nächsten Jahren, die wir zusätzlich in den Klima- und Transformationsfonds stecken. Aber ich möchte eben, dass das Geld auch vernünftig eingesetzt werden kann. Und dafür hat Carsten Schneider einen vernünftigen Vorschlag gemacht. Und da setze ich auch drauf, dass wir einen pragmatischen Weg wählen. Und die Länder wollen diesen Weg ja auch gehen.
2: Vizekanzler Klingbeil. Videospiele sind in jedem Alter beliebt und die vielen Gamer schauen ab heute nach Köln, denn dort startet die Gamescom. Das ist die größte Videospielmesse der Welt.
4: Rund 350.000 Gaming-Fans werden hier in den nächsten Tagen erwartet, gut zwei Drittel davon aus dem Ausland. Die können unter anderem die neuesten Spiele ausprobieren und stehen dafür zum Teil lange in der Schlange. Die Gaming-Branche ist für die Wirtschaft enorm wichtig, das zeigt sich auch an der politischen Prominenz. Neben Finanzminister Klingbeil und Forschungsministerin Bär wird erstmals auch ein Bundespräsident auf der Messe sprechen. Frank-Walter Steinmeier ist Gastredner beim Gamescom-Kongress. Aus Köln, Thomas Bremser.
2: Die US-Country-Ikone Dolly Parton ist tot. Die Sängerin starb im Alter von 80 Jahren, wie ihre PR-Agentur mitteilte. Laut Medienberichten litt Parton an Krebs. Mit Hits wie Jolene oder 9 to 5 erlangte sie weltweiten Ruhm. US-Präsident Trump ließ die Fahnen im ganzen Land für eine Woche auf Halbmast setzen.
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0: Vom frühen Nebel im Raum Kaiserslautern und Pirmasens bis zu den milderen Werten Richtung Zweibrücken ist der Morgen erstmal noch ziemlich gedämpft. Dann geht's aber flott nach oben. Tagsüber liegen wir je nach Ecke bei 24 bis knapp 29 Grad, später sogar noch etwas höher. Dazu mischen sich erst Wolken und örtlich ein paar Schauer, bevor sich besonders rund um Kaiserslautern und Zweibrücken öfter die Sonne zeigt.
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0: In Bottenbach gibt's gerade 12 Grad, Ehrenbach und Walzhausen melden 13 Grad.
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0: Vom frühen Nebel im Raum Kaiserslautern und Pirmasens bis zu den milderen Werten Richtung Zweibrücken ist der Morgen erstmal noch ziemlich gedämpft. Dann geht's aber flott nach oben. Tagsüber liegen wir je nach Ecke bei 24 bis knapp 29 Grad, später sogar noch etwas höher. Dazu mischen sich erst Wolken und örtlich ein paar Schauer, bevor sich besonders rund um Kaiserslautern und Zweibrücken öfter die Sonne zeigt.
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1: Jungfrau.
2: Die kommenden Tage ergeben Chancen, die Sie in Schritten vorwärts zum Ziel führen können, wenn Sie diese ergreifen.
1: Waage.
2: Verbessern Sie Ihre Kommunikationsfähigkeiten. Klare und respektvolle Kommunikation fördert positive Beziehungen und Verständnis.
1: Skorpion.
2: Heute sollten Sie sich Zeit für Ihre Familie nehmen und enge Beziehungen stärken. Ein offenes Gespräch über persönliche Anliegen und Wünsche kann zu mehr Harmonie führen.
1: Schütze.
2: Die Sterne sagen, Sie sollten alte Konflikte beiseite legen und Frieden in wichtigeren Beziehungen schaffen.
1: Steinbock.
2: Ihr Einfallsreichtum wird Sie heute selbst überraschen. Es fällt Ihnen ungewohnt leicht, neue Ideen und Möglichkeiten zu entdecken.
1: Wassermann.
2: Soziale Projekte können Sie mit Ihrem organisatorischen Talent unterstützen. Engagieren Sie sich in gemeinnützigen Initiativen.
1: Fische.
2: Die Sterne sagen, es ist Networking Day. Perfekt, um sich zu vernetzen und neue Kontakte zu knüpfen.
1: Widder.
2: Ihre Familie ist immer für Sie da, egal was passiert. Doch heute könnte Ihre Familie Sie brauchen.
1: Stier.
2: Arbeiten Sie heute an Ihrem persönlichen Wachstum. Sie lernen aus Herausforderungen.
1: Zwillinge.
2: Ausdauer und Zielstrebigkeit sind heute Ihre Schlüssel, um den Tag zu meistern. Halten Sie durch.
1: Krebs.
2: Es ist ratsam, dass Sie heute auf Ihre Intuition hören, wenn es darum geht, giftige Beziehungen zu vermeiden.
1: Löwe.
2: Eine positive Entwicklung im Bereich Gesundheit steht für Sie an. Investieren Sie Zeit in Fitness und Wohlbefinden.
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0: Sambach und Winsberg liegen gerade bei 12 Grad, in Delfeld sind es 18 Grad.
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3: Ich bin Doc Zeidler. Mit Beratungen über die Hitzewelle und Dürre dieses Sommers wird die Bundesregierung heute ihre Klausurtagung in Brandenburg abschließen. Konkrete Beschlüsse sollen aber erst in späteren Kabinettssitzungen folgen. Vizekanzler Klingbeil will den Klimaschutz stärker im Grundgesetz verankern, was die Union ablehnt. Das sagte er am Abend im ZDF.
4: Die Koalition steht vor wegweisenden Wochen. Das sind die drei wichtigen Landtagswahlen im September und die geplanten großen Reformen, wie etwa bei der Rente, bei denen Kanzler Merz Tempo machen will. Die Klausur in Neu-Hardenberg soll dafür den Startschuss geben und die Stimmung bei Schwarz-Rot verbessern. Aber schon das Thema Klimaschutz, das heute auf der Tagesordnung steht, zeigt, wie schwierig das werden könnte. Die SPD-Minister wollen den Klimaschutz stärker im Grundgesetz verankern. Die Union sieht das eher skeptisch. Thomas Brock, Nachrichtenredaktion.
3: Wie geht es weiter mit den VW-Standorten? Volkswagen-Chef Blume reist heute nach Emden und Zwickau. In beiden Werken des Autobauers gibt es außerordentliche Betriebsversammlungen, bei denen die VW-Führung der Belegschaft Rede und Antwort zu angekündigten Sparmaßnahmen stehen soll. Am Stammwerk in Wolfsburg hatte der VW-Vorstand gestern heftige Kritik für seine Sparpläne geerntet. Fans in aller Welt trauern um die Country-Ikone Dolly Parton. Die US-Sängerin starb im Alter von 80 Jahren in Nashville, wie ihre PR-Agentur mitteilte. Laut Medienberichten litt sie an Krebs.
5: Es kostet viel Geld, so billig auszusehen. Das war ein Lieblingsspruch der vollbusigen Country-Ikone. Aber Schönheitsoperationen, Schminke, Klunker und blonde Mähne gehörten zum Handwerk des Superstars. Oft sprach Dolly Parton von ihrer Kindheit in Armut als viertältestes von 12 Kindern in einer Hütte in den Smoky Mountains. Ihr Aufstieg und ihre Karriere in Nashville waren sagenhaft. 9 to 5, Jolene, I Will Always Love You wurden Welthits. Dolly wurde reich, baute den Rummelplatz Dollywood und spendete viel Geld für Arme und für Ausbildung. Aus den USA, Tina Eck.
3: Zum Auftakt der weltgrößten Computerspiel- und Videospielmesse Gamescom haben rund 5000 Zuschauerinnen und Zuschauer neue Spiele gefeiert. Unter großem Applaus wurden in einer Kölner Messehalle Trailer neuer Spiele gezeigt, die in den kommenden Monaten auf den Markt kommen. Bei der Messe werden mehr als 350.000 Besucher erwartet.
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6: Mit Geraldine Werner, schönen guten Morgen. Viertes Skate Date lockt Anfang September Kinder und Jugendliche in den Strecktalpark in Pirmasens. Außerdem in den Regionalnachrichten um 16:30. Unbekannte stehlen 2 Rennräder aus Kellern Kaiserslautern. Und Stadtgärtner Michael Strack feiert nach 4 Jahrzehnten bei der Kaiserslauterer Stadtverwaltung sein 40-jähriges Dienstjubiläum. Ausführliche Nachrichten aus der Region gibt's wieder um 16:30.
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7: Zwischen Kaiserslautern, Gersbach und Rosenkopf startet der Morgen erstmal zäh mit Nebel. Dazu liegen nur 13 bis 18 Grad an. Im Tagesverlauf wird's wechselhaft mit etwas Sonne, vielen Wolken und zwischendurch ein paar leichten Schauern. Später klettern die Temperaturen auf 23 bis 28 Grad. Nur in Rosenkopf bleibt's einen Tick kühler. Morgen wird's dann noch wärmer, vor allem rund um Kaiserslautern.
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8: Auf unseren Straßen sieht es aktuell ganz gut aus. Keine großen Staus derzeit. Wir wünschen euch eine gute und sichere Fahrt. Kommt gut an.
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8: Aktuell keine Blitzer. Falls ihr welche entdeckt und unterwegs aus, dann meldet sie uns wie immer an die 0631 75 00 4x die 7. Wir wünschen euch eine gute Fahrt.
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8: Euer Mittwochmorgen natürlich hier bei uns, bei eurer Lieblingsantenne. Und mittwochs ist ein guter Moment, um schon mal kulinarisch in Richtung Wochenende zu schauen. Vielleicht geht man da auch gut und gerne mal einkaufen. Und damit ihr wisst, was ihr da einkaufen solltet, gibt es immer mittwochs den Vorbericht für unsere Kochsendung am Samstag. Da geben wir euch gleich mal Infos und Tipps, was es denn am Wochenende Schönes, Leckeres gibt. Und wenn ihr es nachkochen wollt, gibt es natürlich auch noch die Zutatenliste.
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0: Hallo zusammen, hier ist eure Antenne und es ist heute mal wieder soweit, Mittwoch. Wir schauen in Richtung Wochenende, vor allem auf den Samstag ab 12 Uhr gibt es immer unsere Kochsendung mit unserem gelernten Koch und Konditorin Peter Scharf und Ernährungsexpertin Eva Schmidt-Zöllner. Und ich habe mit den beiden schon mal vorab gesprochen, worauf wir uns jetzt schon am Samstag freuen können.
1: Eva, was machen wir denn?
2: Wir machen gebackene Süßkartoffel-Matches mit Bourbon, Vanille, Chili und Minzen.
1: Ja, Süßkartoffel ist etwas, was sehr attraktiv geworden ist.
3: Gebackene Süßkartoffel-Wedges mit Bourbon-Vanille und
2: Chili und Minze.
3: Chili und Minze.
2: Ja, cool, oder?
3: Ja.
2: Nochmal so zum Grillen.
3: Weißt du? Ah ja, gut.
1: Und warum jetzt gerade Bourbon-Vanille, das verrate ich am Samstag.
3: Okay, da sind wir gespannt. Und du berätst dann auch, ob das auch wirklich gesund ist oder nicht.
0: Ja. Den ein oder anderen,
1: ist gar kein Fett dran.
0: Den ein oder anderen gesunden Stoff kann ich schon raus riechen quasi. Also auf unserer Homepage gibt es schon mal die Einkaufsliste und am Samstag ab 12 einschalten.
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0: Sambach und Winsberg liegen gerade bei 12 Grad, in Delfeld sind es 18 Grad.
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3: Mit Geraldine Werner, schönen guten Morgen. In Pirmasens startet am kommenden Dienstag der Kartenverkauf für die neue Kultursaison 2026-2027. Mehr als 30 Veranstaltungen aus Schauspiel, Konzert, Ballett, Musical, Oper und Comedy stehen auf dem Programm. Mit dabei sind unter anderem Fool's Garden, Charco Habekost und Jazzsängerin Fola Dada. Auch mehrere Pirmasenser Ensembles und Angebote für Kinder und Jugendliche sind geplant. Die neue Spielzeit beginnt am 8. November. Seit 40 Jahren arbeitet Michael Strack für die Stadt Kaiserslautern. Oberbürgermeisterin Beate Kimmel hat dem langjährigen Mitarbeiter jetzt zum Dienstjubiläum gratuliert. Strack begann 1986 seine Ausbildung zum Gärtner bei der Stadtverwaltung und wurde anschließend übernommen. Heute arbeitet der gebürtige Kaiserslauterer am Referat Grünflächen im Bereich Friedhofswesen. Kimmel würdigte vor allem seine langjährige Verbundenheit und Erfahrung. Im Pirmasenser Strecktalpark findet Anfang September zum vierten Mal das Skate Date statt. Am Samstag, den 5. September, können Kinder und Jugendliche ab 14 Uhr gemeinsam mit erfahrenen Coaches Skateboard und Inlineskaten üben. Angeboten werden Workshops für Anfänger und Fortgeschrittene sowie Spiele und Wettbewerbe. Erstmals sind auch eine Liveband und Tanzgruppen dabei. Die Teilnahme ist kostenlos und eine Anmeldung nicht nötig. Bei schlechtem Wetter fällt die Veranstaltung aus. Unbekannte haben in Kaiserslautern zwei Rennräder aus einem Keller gestohlen. Die Fahrräder der Marken Cannondale und Redden verschwanden zwischen dem 15. und 24. August aus einem Gebäude im Bereich Rosenstraße und Richard-Wagner-Straße. Ihr Gesamtwert liegt laut Polizei bei rund 900 Euro. Die Polizei Kaiserslautern ermittelt wegen Diebstahls und sucht Zeugen.
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4: Zwischen Kaiserslautern, Gersbach und Rosenkopf startet der Morgen erstmal zäh mit Nebel. Dazu liegen nur 13 bis 18 Grad an. Im Tagesverlauf wird's wechselhaft mit etwas Sonne, vielen Wolken und zwischendurch ein paar leichten Schauern. Später klettern die Temperaturen auf 23 bis 28 Grad. Nur in Rosenkopf bleibt's einen Tick kühler. Morgen wird's dann noch wärmer, vor allem rund um Kaiserslautern.
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5: Aktuell noch alles gut auf unseren Straßen. Wir wünschen euch eine gute und sichere Fahrt.
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5: Aktuell keine Blitzer, falls ihr welche entdeckt, dann meldet sie uns 0631 75 00 4 mal die 7.
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0: Antworten gibt's wieder mal auf eure Fragen. Hier ist eure Antenne. Schön, dass ihr mit dabei seid. Und zwar die Antwort auf die Frage vom lieben Herbert aus Zweibrücken. Der wollte gerne mal wissen, warum hat jemand bei jemandem eigentlich einen Stein im Brett? Die Antwort gibt's wie immer jetzt.
1: Ich hab gar nichts verstanden.
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0: Diese Redewendung ist schon ein bisschen älter. Aufzeichnungen zufolge geht sie nämlich zurück bis ins 16. Jahrhundert. Dort war ein Spiel mit dem Namen Trick-Track oder auch Puff genannt sehr beliebt. Vergleichbar ist es mit unserem heutigen Backgammon. Wenn man in einer bestimmten Position da seine Steine liegen hatte, wurde eine Art Barriere gebaut, die es vom Gegner erstmal zu überwinden galt. Man hatte also selbst einen Stein im Brett. Und wie es bei Sprichworten und Redewendungen mal so üblich ist, wurde der Begriff irgendwann sinnbildlich in den Alltag übertragen. Wenn zum Beispiel eine andere Person aufpasste, dass während meiner Abwesenheit zum Beispiel nichts passierte, dann hatte man sinnbildlich dort eben eine Barriere aufgebaut und eben auch dort einen Stein im Brett.
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0: In Lohnsfeld sind es gerade 12 Grad, Schweigs liegt bei 13 und Althornbach meldet ebenfalls 14 Grad.
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3: Ich bin Dirk Zeitler. Inmitten der Krise bei Europas größtem Autobauer Volkswagen stehen heute die nächsten Betriebsversammlungen an. Nach dem Auftakt gestern am Stammwerk in Wolfsburg wird VW-Vorstand Blume heute in Emden und Zwickau erwartet. Zwei Werke, die im Zuge der Sparpläne von Schließung bedroht sind.
4: Auch wenn Konzernchef Blume zuletzt immer wieder betonte, dass Werksschließungen noch nicht beschlossen sind, der Empfang an den Standorten in Ostfriesland und Sachsen dürfte nicht besonders freundlich ausfallen. Die Beschäftigten wollen Antworten, Tausende bangen um ihre Jobs. Der VW-Vorstand spricht von der größten Transformation der Unternehmensgeschichte. Um den Konzern zukunftsfähig zu machen, seien Sparmaßnahmen unvermeidbar. Und so sagte Blume gestern in Wolfsburg, dazu gehöre auch der Abbau von Stellen. Diana Kramer, Nachrichtenredaktion.
3: Mit Beratungen über Hitzewelle und Dürre dieses Sommers wird die Bundesregierung heute ihre Klausurtagung in Brandenburg abschließen. Konkrete Beschlüsse sollen aber erst in späteren Kabinettssitzungen folgen. Die SPD will den Klimaschutz stärker im Grundgesetz verankern, was die Union jedoch ablehnt. Die Verbraucherzentralen registrieren mehr Ärger über aufgedrängte Verträge, etwa für Bücher, Zeitschriften und Glücksspiele. Im ersten Halbjahr wurden dazu mehr als 24.000 Beschwerden erfasst, 7% mehr als im Vorjahreszeitraum. Die Chefin des Bundesverbandes, Ramona Popp, forderte eine Bestätigungspflicht für langfristige Verträge, die per Telefon entstehen. Das sagte sie der dpa.
5: Die Menschen würden überrumpelt, etwa am Telefon, kritisiert Ramona Popp, die Chefin vom Verbraucherzentrale Bundesverband, und fordert deshalb, gerade längere Verträge, die am Telefon entstehen, müssen anschließend schriftlich bestätigt werden, sonst dürften sie nicht gelten. Dafür sollte es ein entsprechendes Gesetz geben. Neben Zeitschriften und Zeitungen betreffen die Beschwerden zum Beispiel auch Handyverträge, Versicherungen, Gewinnspiele und Lotterien. Thomas Thonfeld, Nachrichtenredaktion.
3: Fans in aller Welt trauern um die Country-Ikone Dolly Parton. Die US-Sängerin starb im Alter von 80 Jahren in Nashville, wie ihre PR-Agentur mitteilte. Laut Medienberichten litt Parton an Krebs.
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6: Mit Geraldine Werner, schönen guten Morgen. Viertes Skate-Date lockt Anfang September Kinder und Jugendliche in den Strecktalpark in Pirmasens. Außerdem in den Regionalnachrichten um 9:30. Unbekannte stehlen zwei Rennräder aus Kellern Kaiserslautern. Und Stadtgärtner Michael Strack feiert nach 4 Jahrzehnten bei der Kaiserslauterer Stadtverwaltung sein 40-jähriges Dienstjubiläum. Ausführliche Nachrichten aus der Region gibt's wieder um 9:30.
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0: Erstmal hängt hier morgens noch zäher Nebel über Kaiserslautern, Pirmasens und Zweibrücken. Dazu kommen ein paar leichte Schauer und Nieselregen. Im Tagesverlauf wird's deutlich freundlicher, meist trocken und oft bedeckt bis zeitweise aufgelockert, bei rund 23 bis 24 Grad. Morgen legt der Sommer dann nochmal nach mit etwa 28 bis 31 Grad und später wieder etwas Regen.
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7: Auf unseren Straßen sieht es aktuell ganz gut aus. Keine großen Staus der Zeit. Wir wünschen euch eine gute und sichere Fahrt. Kommt gut an.
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7: Aktuell keine Blitzer. Falls ihr welche entdeckt von unterwegs aus, dann meldet sie uns wie immer an die 0631 75 00 4x die 7. Wir wünschen euch eine gute Fahrt.
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7: Die Bundesregierung plant eine Zuckersteuer auf süße Getränke, also zuckerhaltige Getränke. Aber wie fällt das eigentlich aus? Und bedeutet das im Endeffekt dann nicht, dass die Firmen einfach irgendwie weniger Süße reinmachen, sondern wir als Verbraucher doch am Endeffekt dann nochmal mehr zahlen müssen. Das ist die große Frage, die wollen wir mit euch besprechen. Eure Meinung zu einer möglichen Zuckersteuer in Deutschland gerne zu uns an die 0631 75 00 4 mal die 7. Alle Hintergründe klären wir gleich nochmal nach zwei Songs.
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0: bis zu 32 Cent Abgabe könnten künftig auf 1 Liter Cola oder Limonade kommen. Aber würde ein höherer Preis tatsächlich dazu führen, dass ihr die Flasche im Supermarktregal stehen lässt? Die Bundesregierung hat angekündigt, stark gezuckerte Getränke künftig mit einer Abgabe zu belegen. Ein konkreter Gesetzesentwurf liegt allerdings noch nicht vor. Deshalb ist weiterhin offen, wann die Abgabe eingeführt wird und wie sie am Ende genau ausgestaltet sein wird. Kollege Sascha hat sich den aktuellen Vorschlag mal genauer angesehen.
1: Zunächst einmal ist es wichtig, es geht nicht um eine allgemeine Steuer auf Süßigkeiten wie Schokolade, Kuchen oder Gummibärchen. Die geplante Abgabe soll ausschließlich für zuckergesüßte Getränke gelten. Nach dem derzeit diskutierten Modell sollen Getränke mit weniger als 5 Gramm Zucker pro 100 Milliliter steuerfrei bleiben. Enthält ein Getränk aber mindestens 5 Gramm Zucker, müssen die Hersteller künftig 26 Cent pro Liter zahlen. Bei einem Zuckergehalt von mindestens 8 Gramm wären es 32 Cent pro Liter. Reine Fruchtsäfte sollen von der Abgabe aber ausgenommen werden. Auch Getränke, die ausschließlich mit Süßstoffen gesüßt sind, wären nach diesem Modell nicht betroffen. Mit der Abgabe verfolgt die Bundesregierung vor allem ein Ziel. Die Hersteller sollen dazu bewegt werden, den Zuckergehalt ihrer Getränke zu reduzieren und ihre Rezepturen zu verändern. Als Vorbild gilt Großbritannien. Dort gibt es eine vergleichbare Abgabe bereits seit 2018. Seit ihrer Einführung haben zahlreiche Unternehmen den Zuckergehalt ihrer Getränke deutlich gesenkt, um die Abgabe zu vermeiden oder geringer ausfallen zu lassen. Befürworter der Maßnahme hoffen, dass dadurch langfristig weniger Menschen an Karies, Übergewicht oder Diabetes erkranken. Kritiker bezweifeln dagegen, dass eine einzelne Abgabe die Ernährungsgewohnheiten der Bevölkerung grundlegend verändern kann. Sie warnen außerdem davor, dass die Preise für Verbraucherinnen und Verbraucher steigen könnten. Ungesunde Ernährung habe viele unterschiedliche Ursachen und lasse sich deshalb nicht allein durch eine Steuer lösen. Die Bundesregierung hatte zunächst das Jahr 2028 als möglichen Starttermin genannt. Inzwischen wird aber auch über eine Einführung bereits im Jahr 2027, also nächstes Jahr, gesprochen. Sicher ist allerdings noch nichts. Bevor die Abgabe tatsächlich eingeführt werden kann, muss die Bundesregierung zunächst einen konkreten Gesetzesentwurf vorlegen und das Gesetzgebungsverfahren abschließen.
0: Ja, jetzt möchten wir von euch wissen, wie ihr zu der geplanten Zuckerabgabe steht. Sollte die Politik die Hersteller auf diese Weise dazu bringen, den Zuckergehalt ihrer Getränke zu reduzieren? Oder ist eine solche Abgabe aus eurer Sicht der falsche Weg, weil sie vor allem dazu führt, dass Verbraucherinnen und Verbraucher mehr bezahlen müssen? Schickt uns eure Meinung gerne als Nachricht oder Sprachnachricht an die 0631 75 00 4 mal die 7.
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0: In Lohnsfeld sind es gerade 12 Grad, Schweigs liegt bei 13 und Althornbach meldet ebenfalls 14 Grad.
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3: Mit Geraldine Werner, schönen guten Morgen. In Pirmasens startet am kommenden Dienstag der Kartenverkauf für die neue Kultursaison 2026-2027. Mehr als 30 Veranstaltungen aus Schauspiel, Konzert, Ballett, Musical, Oper und Comedy stehen auf dem Programm. Mit dabei sind unter anderem Fool's Garden, Charco Habekost und Jazzsängerin Fola Dada. Auch mehrere Pirmasenser Ensembles und Angebote für Kinder und Jugendliche sind geplant. Die neue Spielzeit beginnt am 8. November. Seit 40 Jahren arbeitet Michael Strack für die Stadt Kaiserslautern. Oberbürgermeisterin Beate Kimmel hat dem langjährigen Mitarbeiter jetzt zum Dienstjubiläum gratuliert. Strack begann 1986 seine Ausbildung zum Gärtner bei der Stadtverwaltung und wurde anschließend übernommen. Heute arbeitet der gebürtige Kaiserslauterer am Referat Grünflächen im Bereich Friedhofswesen. Kimmel würdigte vor allem seine langjährige Verbundenheit und Erfahrung. Im Pirmasenser Strecktalpark findet Anfang September zum 4. Mal das Skate Date statt. Am Samstag, den 5. September, können Kinder und Jugendliche ab 14 Uhr gemeinsam mit erfahrenen Coaches Skateboard und Inlineskaten üben. Angeboten werden Workshops für Anfänger und Fortgeschrittene sowie Spiele und Wettbewerbe. Erstmals sind auch eine Liveband und Tanzgruppen dabei. Die Teilnahme ist kostenlos und eine Anmeldung nicht nötig. Bei schlechtem Wetter fällt die Veranstaltung aus. Unbekannte haben in Kaiserslautern zwei Rennräder aus einem Keller gestohlen. Die Fahrräder der Marken Cannondale und Redden verschwanden zwischen dem 15. und 24. August aus einem Gebäude im Bereich Rosenstraße und Richard-Wagner-Straße. Ihr Gesamtwert liegt laut Polizei bei rund 900 Euro. Die Polizei Kaiserslautern ermittelt wegen Diebstahls und sucht Zeugen.
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0: Erstmal hängt hier morgens noch zäher Nebel über Kaiserslautern, Pirmasens und Zweibrücken. Dazu kommen ein paar leichte Schauer und Nieselregen. Im Tagesverlauf wird's deutlich freundlicher, meist trocken und oft bedeckt bis zeitweise aufgelockert, bei rund 23 bis 24 Grad. Morgen legt der Sommer dann nochmal nach mit etwa 28 bis 31 Grad und später wieder etwas Regen.
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4: Aktuell noch alles gut auf unseren Straßen. Wir wünschen euch eine gute und sichere Fahrt.
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4: Aktuell keine Blitzer. Falls ihr welche entdeckt, dann meldet sie uns 0631 75 00 4 mal die 7.
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2: In Madagaskar haben Forschende einen neuen Baum entdeckt. Gut, klingt jetzt bis hierhin erstmal ein bisschen unspektakulär, aber das ist noch lange nicht alles. Sie haben gemerkt, dass der bekannte afrikanische Affenbrotbaum, auch Baobab genannt, in Wahrheit eine ganz eigene Art ist. Der entscheidende Unterschied steckt nämlich in der DNA. Doch um die zu untersuchen, musste eine Botanikerin erstmal nachts auf einen bis zu 30 Meter hohen Affenbrotbaum klettern, denn die Blüten öffnen sich nach Sonnenuntergang und nur ungefähr einen Monat lang im Jahr. Oben im Baum sammelte sie Blätter und Blüten. Im Labor machten dann ausgerechnet der klebrige Pflanzensaft Probleme. Die DNA wollte sich kaum herauslösen lassen. Am Ende klappte es dann doch und aus einem vermeintlich bekannten Baum wurde Adansonia bozi, eine eigene gefährdete Art. So, manche Familiengeheimnisse stecken eben nicht im Stammbaum, sondern sind eben der Stammbaum selbst.
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0: Direkt in der Stadt gibt's gerade 14 Grad. In Kröppen liegen wir bei 14 Grad und in Riedeberg auch 14 Grad.
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3: Ich bin Doc Zeitler. Mit Beratungen über die Hitzewelle und Dürre dieses Sommers wird die Bundesregierung heute ihre Klausurtagung in Brandenburg abschließen. Konkrete Beschlüsse sollen aber erst in späteren Kabinettssitzungen folgen. Vizekanzler Klingbeil will den Klimaschutz stärker im Grundgesetz verankern. Das sagte er am Abend im ZDF.
4: Die Koalition steht vor wegweisenden Wochen. Das sind die drei wichtigen Landtagswahlen im September und die geplanten großen Reformen, wie etwa bei der Rente, bei denen Kanzler Merz Tempo machen will. Die Klausur in Neu-Hardenberg soll dafür den Startschuss geben und die Stimmung bei Schwarz-Rot verbessern. Aber schon das Thema Klimaschutz, das heute auf der Tagesordnung steht, zeigt, wie schwierig das werden könnte. Die SPD-Minister wollen den Klimaschutz stärker im Grundgesetz verankern. Die Union sieht das eher skeptisch. Thomas Brock, Nachrichtenredaktion.
3: Inmitten der Krise bei Europas größtem Autobauer Volkswagen stehen heute die nächsten Betriebsversammlungen an. Nach dem Auftakt gestern am Stammwerk in Wolfsburg wird VW-Vorstand Blume heute in Emden und Zwickau erwartet. Zwei Werke, die im Zuge der Sparpläne von Schließung bedroht sind. Am Stammwerk in Wolfsburg hatte der VW-Vorstand gestern heftige Kritik für seine Sparpläne geerntet. Fans aus aller Welt trauen um die Country-Ikone Dolly Parton. Die US-Sängerin starb im Alter von 80 Jahren in Nashville, wie ihre PR-Agentur mitteilte. Laut Medienberichten litt sie an Krebs.
5: Es kostet viel Geld, so billig auszusehen. Das war ein Lieblingsspruch der vollbusigen Country-Ikone. Aber Schönheitsoperationen, Schminke, Klunker und blonde Mähne gehörten zum Handwerk des Superstars. Oft sprach Dolly Parton von ihrer Kindheit in Armut als viertältestes von 12 Kindern in einer Hütte in den Smoky Mountains. Ihr Aufstieg und ihre Karriere in Nashville waren sagenhaft. 9 to 5, Jolene, I Will Always Love You wurden Welthits. Dolly wurde reich, baute den Rummelplatz Dollywood und spendete viel Geld für Arme und für Ausbildung. Aus den USA, Tina Eck.
3: Auf einem Hamburger Volksfest haben 23 Fahrgäste eines Kettenkarussells rund 3 Stunden in großer Höhe festgesessen. Das Fahrgeschäft war am späten Abend wegen eines Defekts stehen geblieben. Feuerwehr und Polizei waren mit einem Großaufgebot vor Ort, um das Karussell wieder auf den Boden zu bringen und Panik unter den Fahrgästen zu vermeiden. Kurz nach Mitternacht gelang es, das Karussell wieder in Gang zu setzen.
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6: Mit Geraldine Werner, schönen guten Morgen. Viertes Skate Date lockt Anfang September Kinder und Jugendliche in den Strecktalpark in Pirmasens. Außerdem in den Regionalnachrichten um 20:30. Unbekannte stehlen 2 Rennräder aus Kellern Kaiserslautern. Und Stadtgärtner Michael Strack feiert nach 4 Jahrzehnten bei der Kaiserslauterer Stadtverwaltung sein 40-jähriges Dienstjubiläum. Ausführliche Nachrichten aus der Region gibt's wieder um 20:30.
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7: In und rund um Kaiserslautern, Pirmasens und Zweibrücken startet der Morgen noch ziemlich nasskühl, mit Nebel und ein paar leichten Schauern. Im Tagesverlauf wird es dann deutlich freundlicher, teils sonnig, teils bewölkt. Und die Temperaturen klettern auf 23 bis knapp 28 Grad. Nur rund um Zweibrücken bleibt es zwischendurch am lebhaftesten, mit mehr Wolken und einzelnen Schauern.
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8: Auf unseren Straßen sieht es aktuell ganz gut aus. Keine großen Staus derzeit. Wir wünschen euch eine gute und sichere Fahrt. Kommt gut an.
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8: Aktuell keine Blitzer. Falls ihr welche entdeckt von unterwegs aus, dann meldet sie uns wie immer an die 0631 75 00 4x die 7. Wir wünschen euch eine gute Fahrt.
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8: Hier ist eure Antenne, schön, dass auch ihr mit dabei seid. Wir reden mit euch heute über eine mögliche geplante Zuckersteuer, die immer wieder heiß diskutiert wird im Bundestag und die vielleicht sogar 2027 in Deutschland kommen soll, nach dem Modell aus Großbritannien. So, aber wie viel Zucker ist eigentlich wirklich schädlich für den Körper und kann man das vielleicht irgendwie gut und gerne in den Alltag einbauen, dass man eben nicht so viel Zucker zu sich nimmt? Darüber haben wir mit Ernährungsexpertin Eva Schmidt-Zöllner aus Otterberg gesprochen und was sie dazu sagt, das hören wir uns gleich gemeinsam an nach zwei Songs.
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0: Ein Glas Cola ist völlig in Ordnung, aber ab wann wird Zucker denn zum Problem? Während die Bundesregierung eine neue Abgabe auf stark gezuckerte Getränke plant, stellt sich vor allem eine Frage. Bringt eine Zuckersteuer gesundheitlich wirklich etwas? Die geplante Abgabe soll sich nach dem Zuckergehalt richten und zunächst von den Herstellern bezahlt werden. Der gewünschte Effekt? Sehr süße Getränke werden teurer oder die Unternehmen verändern ihre Rezeptur. Wir haben mit der Ernährungsexpertin Eva Schmidt-Zöllner aus dem Studium für Ernährungsberatung in Otterberg drüber gesprochen.
1: Zur Zuckersteuer, zur Einführung der Zuckersteuer von mir ein ganz klares Ja. Denn sie führt nachweislich dazu, dass Menschen weniger Zucker konsumieren. Durch höhere Preise werden zuckerhaltige Produkte teurer. Die Menschen kaufen weniger davon. Das zeigen Studien aus Ländern wie Mexiko oder Großbritannien. Da gibt es die Zuckersteuer schon.
0: In Großbritannien haben viele Hersteller den Zuckeranteil ihrer Getränke reduziert. Nach dem derzeit diskutierten deutschen Modell würden reine Süßstoffe allerdings nicht besteuert. Genau darin sieht Eva ein mögliches Schlupfloch.
1: Es gibt einen Knackpunkt. Es könnte sein, dass die Hersteller auf Süßstoffe ausweichen. Die haben zwar keine Kalorien, senken aber auch nicht das Süßempfinden und führen beim hohen Konsum immer häufiger zu massiven Magen-Darm-Beschwerden.
0: Eine Zuckersteuer allein reicht deshalb aus Sicht der Expertin nicht aus. Dazu müsste mehr Aufklärung und Präventionsangebote kommen, beispielsweise schon in den Schulen. Im Alltag geht es aber nicht nur um ein vollständiges Verbot.
1: Ein Glas Cola ist ja völlig okay, aber die ganze Flasche und eventuell noch Gummibärchen und dann noch das Fruchtjoghurt ist einfach zu viel.
0: Ihr Tipp für Familien in der Westpfalz, den Durst hauptsächlich mit Wasser, ungesüßtem Tee oder dünnen Saftschorlen stillen und bei Fertigprodukten eben auf die Zutatenliste schauen. Dann bleibt auch noch Platz für die ein oder andere kleine Süßigkeit.
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0: Direkt in der Stadt gibt's gerade 14 Grad. In Kröppen liegen wir bei 14 Grad und in Riedeberg auch 14 Grad.
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3: Mit Geraldine Werner, schönen guten Morgen. In Pirmasens startet am kommenden Dienstag der Kartenverkauf für die neue Kultursaison 2026-2027. Mehr als 30 Veranstaltungen aus Schauspiel, Konzert, Ballett, Musical, Oper und Comedy stehen auf dem Programm. Mit dabei sind unter anderem Fool's Garden, Charco Habekost und Jazzsängerin Fola Dada. Auch mehrere Pirmasenser Ensembles und Angebote für Kinder und Jugendliche sind geplant. Die neue Spielzeit beginnt am 8. November. Seit 40 Jahren arbeitet Michael Strack für die Stadt Kaiserslautern. Oberbürgermeisterin Beate Kimmel hat dem langjährigen Mitarbeiter jetzt zum Dienstjubiläum gratuliert. Strack begann 1986 seine Ausbildung zum Gärtner bei der Stadtverwaltung und wurde anschließend übernommen. Heute arbeitet der gebürtige Kaiserslauterer am Referat Grünflächen im Bereich Friedhofswesen. Kimmel würdigte vor allem seine langjährige Verbundenheit und Erfahrung. Im Pirmasenser Strecktalpark findet Anfang September zum 4. Mal das Skate Date statt. Am Samstag, den 5. September, können Kinder und Jugendliche ab 14 Uhr gemeinsam mit erfahrenen Coaches Skateboard und Inlineskaten üben. Angeboten werden Workshops für Anfänger und Fortgeschrittene sowie Spiele und Wettbewerbe. Erstmals sind auch eine Liveband und Tanzgruppen dabei. Die Teilnahme ist kostenlos und eine Anmeldung nicht nötig. Bei schlechtem Wetter fällt die Veranstaltung aus. Unbekannte haben in Kaiserslautern zwei Rennräder aus einem Keller gestohlen. Die Fahrräder der Marken Cannondale und Redden verschwanden zwischen dem 15. und 24. August aus einem Gebäude im Bereich Rosenstraße und Richard-Wagner-Straße. Ihr Gesamtwert liegt laut Polizei bei rund 900 Euro. Die Polizei Kaiserslautern ermittelt wegen Diebstahls und sucht Zeugen.
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4: In und rund um Kaiserslautern, Pirmasens und Zweibrücken startet der Morgen noch ziemlich nasskühl, mit Nebel und ein paar leichten Schauern. Im Tagesverlauf wird es dann deutlich freundlicher, teils sonnig, teils bewölkt. Und die Temperaturen klettern auf 23 bis knapp 28 Grad. Nur rund um Zweibrücken bleibt es zwischendurch am lebhaftesten, mit mehr Wolken und einzelnen Schauern.
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5: Aktuell noch alles gut auf unseren Straßen. Wir wünschen euch eine gute und sichere Fahrt.
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5: Aktuell keine Blitzer. Falls ihr welche entdeckt, dann meldet sie uns. 0631 75 00 4 mal die 7.
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1: Lasst uns mal drüber reden, was heute vor der Stiftskirche in Kaiserslautern abgeht. Da heißt es nicht nur zuschauen, sondern am besten direkt mittanzen. Und zwar ist die Jubiläumsbühne zum 750-jährigen Stadtjubiläum am Start. Und heute sind wir mit am Start. Die Antenne-Jubiläumsbühne feiert heute auch 750 Jahre Kaiserslautern. Und wir bringen die Stadt ordentlich in Bewegung. Von 16 bis 20 Uhr zeigen gleich mehrere lauter Vereine und Tanzgruppen, was sie drauf haben. Mit dabei die Tanzerlebniswelt Tanzschule Metzger, das Ballet Dance Center Kaiserslautern und der KVK, also der Karnevalverein 1838. Kaiserslautern. Euch erwartet also eine bunte Mischung aus unterschiedlichen Tanzstilen, Bühnenauftritten und ganz viel guter Laune. Die Jubiläumsbühne soll zeigen, wie vielfältig und kreativ Kaiserslautern ist und genau deshalb sind natürlich auch alle eingeladen, selbst mitzumachen. Tanzerfahrung braucht ihr gar keine. Hauptsache ihr habt Lust auf Musik, Bewegung und einen gemeinsamen Nachmittag mitten in der Stadt. Los geht's am 16 Uhr vor der Stiftskirche. Programm geht dann bis 20 Uhr. Natürlich kein Eintritt. Kommt einfach vorbei. Habt Spaß mit der ganzen Familie.
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0: Mailerbach und Schweigs liegen gerade bei 14 Grad, Wiesbach bei 19 Grad.
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3: Ich bin Dirk Zeitler. Auf Schloss Neuhardenberg in Brandenburg geht heute die Kabinettsklausur der Bundesregierung zu Ende. Am zweiten Tag soll es um die Folgen von Hitze und Dürre in diesem Sommer gehen, aber auch erneut um die Wettbewerbsfähigkeit der deutschen Wirtschaft. Beschlüsse werden heute nicht erwartet.
4: Die Beratungen in idyllischer Schlossatmosphäre sind für Kanzler Friedrich Merz und seine Regierungsmannschaft wohl der Auftakt für einen eher stürmischen Herbst. Da stehen drei wichtige Landtagswahlen an und Schwarz-Rot will große Reformen auf den Weg bringen. Rente, Krankenkassenbeiträge oder Entbürokratisierung sollen bis zum Jahresende abgehakt sein. Dafür braucht es allerdings Einigkeit in der Koalition und das könnte schwierig werden. Denn bei den Themen Klimaschutz ins Grundgesetz oder auch der Ausweitung der Zuckersteuer dürfte es wohl nicht ganz so harmonisch weitergehen wie jetzt in Neuhardenberg. Diana Kramer, Nachrichtenredaktion.
3: Inmitten der Krise bei Europas größtem Autobauer Volkswagen stehen heute die nächsten Betriebsversammlungen an. Nach dem Auftakt gestern am Stammwerk in Wolfsburg wird VW-Vorstand Blume heute in Emden und Zwickau erwartet. Zwei Werke, die im Zuge der Sparpläne von Schließung bedroht sind. Am Stammwerk in Wolfsburg hatte der VW-Vorstand gestern heftige Kritik für seine Sparpläne geerntet. Die weltgrößte Computerspielemesse Gamescom beginnt heute in Köln. Dort präsentieren sich deutlich mehr als 1600 Firmen, Verbände und andere Organisationen. Die Veranstalter sprechen von einem Rekord.
5: Rund 350.000 Gaming-Fans werden hier in den nächsten Tagen erwartet, gut zwei Drittel davon aus dem Ausland. Die können unter anderem die neuesten Spiele ausprobieren und stehen dafür zum Teil lange in der Schlange. Die Gaming-Branche ist für die Wirtschaft enorm wichtig, das zeigt sich auch an der politischen Prominenz. Neben Finanzminister Klingbeil und Forschungsministerin Bär wird erstmals auch ein Bundespräsident auf der Messe sprechen. Frank-Walter Steinmeier ist Gastredner beim Gamescom-Kongress. Aus Köln, Thomas Bremser.
3: Fans in aller Welt trauern um die Country-Ikone Dolly Parton. Die US-Sängerin starb im Alter von 80 Jahren in Nashville, wie ihre PR-Agentur mitteilte. Laut Medienberichten litt Parton an Krebs.
2: Und jetzt noch mehr Informationen aus unserer Region.
6: Mit Geraldine Werner, schönen guten Morgen. Viertes Skate-Date lockt Anfang September Kinder und Jugendliche in den Strecktalpark in Pirmasens. Außerdem in den Regionalnachrichten um halb. Unbekannte stehlen zwei Rennräder aus Kellern Kaiserslautern. Und Stadtgärtner Michael Strack feiert nach 4 Jahrzehnten bei der Kaiserslauterer Stadtverwaltung sein 40-jähriges Dienstjubiläum. Ausführliche Nachrichten aus der Region gibt's wieder um halb.
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7: Hier in und rund um Kaiserslautern, Pirmasens und Zweibrücken startet der Morgen erstmal noch neblig bis leicht nass bei rund 14 Grad. Im Lauf des Vormittags wird's zäher mit Wolken, später aber freundlicher und bis zum Nachmittag auf 23 bis 24 Grad warm. Insgesamt also ein eher grauer Start, der sich im Tagesverlauf noch ordentlich berappelt.
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8: Auf unseren Straßen sieht es aktuell ganz gut aus. Keine großen Staus derzeit. Wir wünschen euch eine gute und sichere Fahrt. Kommt gut an.
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8: Aktuell keine Blitzer. Falls ihr welche entdeckt und unterwegs aus, dann meldet sie uns wie immer an die 0631 75 00 4x die 7. Wir wünschen euch eine gute Fahrt.
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8: Hier ist eure Antenne. Schönen Mittwoch zusammen und den wortwörtlichen Blick hinter die Kulissen, also wirklich die Kulissen von der Bühne, vom Pfalztheater, den könnt ihr selber werfen, sozusagen, und zwar nächste Woche Samstag. Am 5. September ist großes Theaterfest und was euch da alles erwartet, das haben wir schon mal besprochen mit dem Pressereferenten Günther Fingerle und er erzählt uns gleich, was euch da alles Schönes erwartet.
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0: einmal selbst die Pfalz-Philharmonie dirigieren, hinter der Bühne stehen und dort auch mal schauen oder durch die Gruselvilla laufen. Das Pfalz-Theater Kaiserslautern öffnet nächste Woche Samstag am 5. September seine Türen und ab 14 Uhr können Besucherinnen und Besucher entdecken, was normalerweise hinter den Kulissen passiert. Schneiderei, Maske, Requisite und die große Bühne. Beim Theaterfest gibt das Pfalz-Theater einen Einblick in die Bereiche, die das Publikum bei einer normalen Vorstellung eben nicht zu sehen bekommen. Pfalz-Theater-Pressereferent Günter Fingerle.
1: Also den tagsüber gibt es 14 bis 18 Uhr einen Tag der offenen Tür, sind also alle Werkstätten, die Schneidereien, die Maske, die Requisite, die sind alle geöffnet und die zeigen, wie sie arbeiten, was sie arbeiten.
0: Aber beim Zuschauen allein bleibt es natürlich nicht. Auf dem Programm stehen Tanztrainings, Workshops, Spiele und Führungen über und unter der Bühne. Wer sich traut, darf sogar selbst vor das Orchester treten.
1: Man kann die Pfalz-Philharmonie dirigieren und zwar leitet die unser GMD höchstpersönlich und der lässt dann eben auch mal Laien ans Pult.
0: Um 20 Uhr folgt dann die große Eröffnungsgala mit Musik, Tanz und Schauspiel. Danach wird auf der Werkstattbühne noch bis in die Nacht getanzt. Der Eintritt zum gesamten Theaterfest und zur Gala ist frei. Für die Führungen gibt es allerdings nur begrenzte Plätze. Die kostenlosen Karten werden ab 14 Uhr am Infostand im Eingangsfoyer ausgegeben. Auch für die Gala gilt, es gibt keine Reservierungen, deshalb am besten rechtzeitig da sein.
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0: Mailerbach und Schweigs liegen gerade bei 14 Grad, Wiesbach bei 19 Grad.
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3: Mit Geraldine Werner, schönen guten Morgen. In Pirmasens startet am kommenden Dienstag der Kartenverkauf für die neue Kultursaison 2026-2027. Mehr als 30 Veranstaltungen aus Schauspiel, Konzert, Ballett, Musical, Oper und Comedy stehen auf dem Programm. Mit dabei sind unter anderem Fool's Garden, Charco Habekost und Jazzsängerin Fola Dada. Auch mehrere Pirmasenser Ensembles und Angebote für Kinder und Jugendliche sind geplant. Die neue Spielzeit beginnt am 8. November. Seit 40 Jahren arbeitet Michael Strack für die Stadt Kaiserslautern. Oberbürgermeisterin Beate Kimmel hat dem langjährigen Mitarbeiter jetzt zum Dienstjubiläum gratuliert. Strack begann 1986 seine Ausbildung zum Gärtner bei der Stadtverwaltung und wurde anschließend übernommen. Heute arbeitet der gebürtige Kaiserslauterer am Referat Grünflächen im Bereich Friedhofswesen. Kimmel würdigte vor allem seine langjährige Verbundenheit und Erfahrung. Im Pirmasenser Strecktalpark findet Anfang September zum 4. Mal das Skate Date statt. Am Samstag, den 5. September, können Kinder und Jugendliche ab 14 Uhr gemeinsam mit erfahrenen Coaches Skateboard und Inlineskaten üben. Angeboten werden Workshops für Anfänger und Fortgeschrittene sowie Spiele und Wettbewerbe. Erstmals sind auch eine Liveband und Tanzgruppen dabei. Die Teilnahme ist kostenlos und eine Anmeldung nicht nötig. Bei schlechtem Wetter fällt die Veranstaltung aus. Unbekannte haben in Kaiserslautern zwei Rennräder aus einem Keller gestohlen. Die Fahrräder der Marken Cannondale und Redden verschwanden zwischen dem 15. und 24. August aus einem Gebäude im Bereich Rosenstraße und Richard-Wagner-Straße. Ihr Gesamtwert liegt laut Polizei bei rund 900 Euro. Die Polizei Kaiserslautern ermittelt wegen Diebstahls und sucht Zeugen.
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0: Hier in und rund um Kaiserslautern, Pirmasens und Zweibrücken startet der Morgen erstmal noch neblig bis leicht nass bei rund 14 Grad. Im Lauf des Vormittags wird's zäher mit Wolken, später aber freundlicher und bis zum Nachmittag auf 23 bis 24 Grad warm. Insgesamt also ein eher grauer Start, der sich im Tagesverlauf noch ordentlich berappelt.
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4: Aktuell noch alles gut auf unseren Straßen. Wir wünschen euch eine gute und sichere Fahrt.
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4: Aktuell keine Blitzer, falls ihr welche entdeckt, dann meldet sie uns 0631 75 00 4x7.
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2: Wie funktionieren eigentlich Entscheidungen im Stadtrat und wie könnt ihr selbst was bewegen? Morgen könnt ihr von 10 bis 17 Uhr auf der Jubiläumsbühne einer Stiftskirche Stadtpolitik, Abgeordnete und politische Jugendorganisationen kennenlernen. Dabei könnt ihr Fragen stellen, unterschiedliche Standpunkte hören und direkt mit den Beteiligten ins Gespräch kommen. Eine Stunde abschalten, durchatmen und das unter freiem Himmel. Das könnt ihr im Strecktalpark morgen. Das Studio M-Yoga Healing lädt nämlich von 18.30 bis 19.30 zur letzten kostenlosen Yogastunde der diesjährigen Reihe ein. Treffpunkt ist die Wiese an der großen Beach Flag. Einfach Matte mitbringen, was zu trinken und bequeme Sportkleidung. Eintritt ist frei. Am Freitagabend verwandeln tausende Lichter den Zweibrücker Rosengarten in eine leuchtende Sommerlandschaft. Von 18 bis 23 Uhr spielen Shortway, The Soul Family, Eddie Danko und die Zweibrücker Band Celebrate Music for You. Zum Abschluss gibt's eine große Lasershow. Eintritt kostet 13 Euro, ermäßigt 8. Die Karten gibt's beim UBZ in der Oselbachstraße 60, bei Edeka Ernst im Hilgard Center oder an der Rosengartenkasse. Und wenn Schmerzen in Hüfte, Knie, Rücken oder Schulter zum Ständebegleiter werden, dann könnt ihr eure nächste Woche über moderne Behandlungsmöglichkeiten euch informieren lassen. Das Nardini-Klinikum lädt am Mittwoch, den 2. September um 18 Uhr in die Stadthalle Landstuhl ein. Geplant sind verständliche Vorträge zu minimalinvasiven Hüftoperationen, robotergestützten Gelenkersatz und Therapien bei Rückenschmerzen. Dazu gibt es Aktionsstände und Zeit für persönliche Fragen. Teilnahme ist kostenlos und eine Anmeldung ist nicht erforderlich. Habt ihr noch was für unsere Veranstaltungstipps? Dann schickt doch gerne alle Infos an die 0631 75 00 4x die 7.
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0: In Eisenborn gibt's gerade 16 Grad, Winzeln meldet 16 Grad und Rosenkopf liegt bei 15 Grad.
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3: Ich bin Dirk Zeitler. Inmitten der Krise bei Europas größtem Autobauer Volkswagen stehen heute die nächsten Betriebsversammlungen an. Nach dem Auftakt gestern am Stammwerk in Wolfsburg wird VW-Vorstand Blume heute in Emden und Zwickau erwartet. Zwei der Werke, die im Zuge der Sparpläne von Schließungen bedroht sind.
4: Auch wenn Konzernchef Blume zuletzt immer wieder betonte, dass Werksschließungen noch nicht beschlossen sind, der Empfang an den Standorten in Ostfriesland und Sachsen dürfte nicht besonders freundlich ausfallen. Die Beschäftigten wollen Antworten, Tausende bangen um ihre Jobs. Der VW-Vorstand spricht von der größten Transformation der Unternehmensgeschichte. Um den Konzern zukunftsfähig zu machen, seien Sparmaßnahmen unvermeidbar. Und so sagte Blume gestern in Wolfsburg, dazu gehöre auch der Abbau von Stellen. Diana Kramer, Nachrichtenredaktion.
3: Auf Schloss Neuhardenberg in Brandenburg geht heute die Kabinettsklausur der Bundesregierung zu Ende. Am zweiten Tag soll es um die Folgen von Hitze und Dürre in diesem Sommer gehen, aber auch erneut um die Wettbewerbsfähigkeit der deutschen Wirtschaft. Beschlüsse werden heute nicht erwartet. Die weltweit größte Computerspielemesse Gamescom beginnt heute in Köln. Dort präsentieren sich deutlich mehr als 1600 Firmen, Verbände und andere Organisationen. Die Veranstalter sprechen von einem Rekord.
5: Rund 350.000 Gaming-Fans werden hier in den nächsten Tagen erwartet, gut zwei Drittel davon aus dem Ausland. Die können unter anderem die neuesten Spiele ausprobieren und stehen dafür zum Teil lange in der Schlange. Die Gaming-Branche ist für die Wirtschaft enorm wichtig, das zeigt sich auch an der politischen Prominenz. Neben Finanzminister Klingbeil und Forschungsministerin Bär wird erstmals auch ein Bundespräsident auf der Messe sprechen. Frank-Walter Steinmeier ist Gastredner beim Gamescom-Kongress. Aus Köln, Thomas Bremser.
3: Bei einem Feuer in einer Entbindungsstation in Pakistans Hauptstadt Islamabad sind 15 Babys gestorben. Ursache sei die Fehlfunktion einer Klimaanlage gewesen, teilten örtliche Rettungskräfte mit. Nur eines der Neugeborenen der Station sei gerettet worden.
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6: Mit Geraldine Werner, schönen guten Tag. Viertes Skate-Date lockt Anfang September Kinder und Jugendliche in den Strecktalpark in Pirmasens. Außerdem in den Regionalnachrichten um halb. Unbekannte stehlen zwei Rennräder aus Kellern Kaiserslautern. Und Stadtgärtner Michael Strack feiert nach 4 Jahrzehnten bei der Kaiserslauterer Stadtverwaltung sein 40-jähriges Dienstjubiläum. Ausführliche Nachrichten aus der Region gibt's wieder um halb.
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7: Zwischen Kaiserslautern, Schweigs und Wiesbach startet der Morgen noch etwas zwiespältig. Hier und da ein paar Schauer oder dichte Wolken, daneben aber schon freundliche Auflockerungen. Später geht's im Süden deutlich wärmer raus, in Wiesbach sogar bis knapp 29 Grad, während Kaiserslautern und Schweigs eher bei 24 und 23 Grad landen. Insgesamt also ein wechselhafter, aber zunehmend milder und teils ziemlich freundlicher Tag.
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8: Auf unseren Straßen sieht es aktuell ganz gut aus. Keine großen Staus der Zeit. Wir wünschen euch eine gute und sichere Fahrt. Kommt gut an.
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8: Aktuell keine Blitzer. Falls ihr welche entdeckt und unterwegs aus, dann meldet sie uns wie immer an die 0631 75 00 4x die 7. Wir wünschen euch eine gute Fahrt.
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8: Euer Mittwochmorgen natürlich hier bei uns, bei eurer Lieblingsantenne. Und mittwochs ist ein guter Moment, um schon mal kulinarisch in Richtung Wochenende zu schauen. Vielleicht geht man da auch gut und gerne mal einkaufen. Und damit ihr wisst, was ihr da einkaufen solltet, gibt's immer mittwochs den Vorbericht für unsere Kochsendung am Samstag. Da geben wir euch gleich mal Infos und Tipps, was es denn am Wochenende Schönes, Leckeres gibt. Und wenn ihr es nachkochen wollt, gibt's natürlich auch noch die Zutatenliste.
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Hallo zusammen, hier ist eure Antenne und es ist heute mal wieder soweit. Mittwoch, wir schauen in Richtung Wochenende. Vor allem auf den Samstag ab 12 Uhr gibt es immer unsere Kochsendung mit unserem gelernten Koch und Konditorin Peter Scharf und Ernährungsexpertin Eva Schmidt-Zöllner. Und ich habe mit den beiden schon mal vorab gesprochen, worauf wir uns jetzt schon am Samstag freuen können.

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0: In Eisenborn gibt's gerade 16 Grad, Winzeln meldet 16 Grad und Rosenkopf liegt bei 15 Grad.
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2: Mit Geraldine Werner, schönen guten Tag. In Pirmasens startet am kommenden Dienstag der Kartenverkauf für die neue Kultursaison 2026-2027. Mehr als 30 Veranstaltungen aus Schauspiel, Konzert, Ballett, Musical, Oper und Comedy stehen auf dem Programm. Mit dabei sind unter anderem Fool's Garden, Charco Habekost und Jazzsängerin Fola Dada. Auch mehrere Pirmasenser Ensembles und Angebote für Kinder und Jugendliche sind geplant. Die neue Spielzeit beginnt am 8. November. Seit 40 Jahren arbeitet Michael Strack für die Stadt Kaiserslautern. Oberbürgermeisterin Beate Kimmel hat dem langjährigen Mitarbeiter jetzt zum Dienstjubiläum gratuliert. Strack begann 1986 seine Ausbildung zum Gärtner bei der Stadtverwaltung und wurde anschließend übernommen. Heute arbeitet der gebürtige Kaiserslauterer am Referat Grünflächen im Bereich Friedhofswesen. Kimmel würdigte vor allem seine langjährige Verbundenheit und Erfahrung. Im Pirmasenser Strecktalpark findet Anfang September zum 4. Mal das Skate Date statt. Am Samstag, den 5. September, können Kinder und Jugendliche ab 14 Uhr gemeinsam mit erfahrenen Coaches Skateboard und Inlineskaten üben. Angeboten werden Workshops für Anfänger und Fortgeschrittene sowie Spiele und Wettbewerbe. Erstmals sind auch eine Liveband und Tanzgruppen dabei. Die Teilnahme ist kostenlos und eine Anmeldung nicht nötig. Bei schlechtem Wetter fällt die Veranstaltung aus. Unbekannte haben in Kaiserslautern zwei Rennräder aus einem Keller gestohlen. Die Fahrräder der Marken Cannondale und Redden verschwanden zwischen dem 15. und 24. August aus einem Gebäude im Bereich Rosenstraße und Richard-Wagner-Straße. Ihr Gesamtwert liegt laut Polizei bei rund 900 Euro. Die Polizei Kaiserslautern ermittelt wegen Diebstahls und sucht Zeugen.
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3: Zwischen Kaiserslautern, Schweigs und Wiesbach startet der Morgen noch etwas zwiespältig. Hier und da ein paar Schauer oder dichte Wolken, daneben aber schon freundliche Auflockerungen. Später geht's im Süden deutlich wärmer raus, in Wiesbach sogar bis knapp 29 Grad, während Kaiserslautern und Schweigs eher bei 24 und 23 Grad landen. Insgesamt also ein wechselhafter, aber zunehmend milder und teils ziemlich freundlicher Tag.
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5: Aktuell noch alles gut auf unseren Straßen. Wir wünschen euch eine gute und sichere Fahrt.
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5: Aktuell keine Blitzer. Falls ihr welche entdeckt, dann meldet sie uns. 0631 75 00 4x die 7.
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0: 17 Grad gibt's gerade in Weilerbach, Tröben und Althornbach.
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3: Ich bin Dirk Zeitler. Auf Schloss Neuhardenberg in Brandenburg geht heute die Kabinettsklausur der Bundesregierung zu Ende. Am zweiten Tag soll es um die Folgen von Hitze und Dürre in diesem Sommer gehen, aber auch erneut um die Wettbewerbsfähigkeit der deutschen Wirtschaft. Beschlüsse werden heute nicht erwartet.
4: Mehr Bäume in unseren Städten, Klimaanlagen in den Krankenhäusern, noch sind SPD und CDU nicht komplett auf einer Linie, wenn es darum geht, sich besser gegen Extremhitze und den Klimawandel zu wappnen. Auf der Agenda heute stehen aber auch wieder die Themen Wirtschaftswachstum und Bürokratieabbau. Kanzler Merz will da Tempo machen und nicht nur er stellt klar, die Stimmung bei uns ist top, trotz der miesen Umfragewerte. Claudia Wächter, Nachrichtenredaktion.
3: Zehntausende Stellen und vier Werke sollen bei Europas größtem Autobauer in Gefahr sein. Um geplante Sparmaßnahmen zu erläutern, trifft der VW-Vorstand nun an mehreren Standorten auf die Belegschaft. Nach dem Auftakt gestern am Stammwerk in Wolfsburg wird VW-Vorstand Blume heute in Emden und Zwickau erwartet. Zwei der Werke, die im Zuge der Sparpläne von Schließungen bedroht sind. Fans in aller Welt trauern um die Country-Ikone Dolly Parton. Auch zahlreiche Promis und Spitzenpolitiker ehren die mit 80 Jahren an Krebs verstorbene Sängerin.
5: Millionen Fans weltweit trauern in den sozialen Medien. Auf Dolly Partons Sternenplakette auf Hollywoods Walk of Fame liegen Blumensträuße und in New York wurde am Abend die Spitze des Empire State Buildings in glitzerndes rosa Licht getaucht. Musikerkollegen schreiben zum Beispiel, die Welt ohne Dolly Parton sei weniger funkelnd. Elton John würdigt Parton als gigantische Künstlerin mit dem gütigsten Herz. Taylor Swift schreibt, Dolly Parton besaß das sanfteste Herz, wenn es um die Nöte anderer ging und ein Rückgrat aus Stahl, mit dem sie ihre Werte als Künstlerin verteidigte. US-Präsident Donald Trump hat die Fahnen in den gesamten USA für eine Woche auf Halbmast setzen lassen. Onni Tochau, Nachrichtenredaktion.
3: Zum Sport. Nach dem eskalierten Südwest-Derby im DFB-Pokal lädt der baden-württembergische Innenminister Hagel Fußballvereine zu einem Gespräch nach Stuttgart. Es gehe darum, klare Vereinbarungen zu treffen, heißt es in der Einladung. Gewalt habe in den Stadien keinen Platz. Das Treffen ist demnach für den 3. September geplant.
2: Und jetzt noch mehr Informationen aus unserer Region.
6: Mit Geraldine Werner, schönen guten Tag. Viertes Skate-Date lockt Anfang September Kinder und Jugendliche in den Strecktalpark in Pirmasens. Außerdem in den Regionalnachrichten um halb. Unbekannte stehlen zwei Rennräder aus Kellern Kaiserslautern. Und Stadtgärtner Michael Strack feiert nach 4 Jahrzehnten bei der Kaiserslauterer Stadtverwaltung sein 40-jähriges Dienstjubiläum. Ausführliche Nachrichten aus der Region gibt's wieder um halb.
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7: In und rund um Kaiserslautern, Pirmasens und Zweibrücken bleibt es erstmal grau und dicht bewölkt, bei knapp 17 bis 18 Grad. Im Laufe des Vormittags macht die Wolkendecke zwar stellenweise etwas locker, richtig freundlich wird's aber erst nach und nach. Heute liegen die Höchstwerte dann um die 23 Grad, morgen wird's deutlich wärmer mit knapp 29 Grad und weiter viel Wolken.
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8: Auf unseren Straßen sieht es aktuell ganz gut aus. Keine großen Staus derzeit. Wir wünschen euch eine gute und sichere Fahrt. Kommt gut an.
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8: Aktuell keine Blitzer. Falls ihr welche entdeckt von unterwegs aus, dann meldet sie uns wie immer an die 0631 75 00 4x die 7. Wir wünschen euch eine gute Fahrt.
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8: Die Bundesregierung plant eine Zuckersteuer auf süße Getränke, also zuckerhaltige Getränke. Aber wie fällt das eigentlich aus? Und bedeutet das im Endeffekt dann nicht, dass die Firmen einfach irgendwie weniger Süße reinmachen, sondern wir als Verbraucher doch am Endeffekt dann nochmal mehr zahlen müssen. Das ist die große Frage, die wollen wir mit euch besprechen. Eure Meinung zu einer möglichen Zuckersteuer in Deutschland gerne zu uns an die 0631 75 00 4 mal die 7. Alle Hintergründe klären wir gleich nochmal nach zwei Songs.
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0: bis zu 32 Cent Abgabe könnten künftig auf 1 Liter Cola oder Limonade kommen. Aber würde ein höherer Preis tatsächlich dazu führen, dass ihr die Flasche im Supermarktregal stehen lässt? Die Bundesregierung hat angekündigt, stark gezuckerte Getränke künftig mit einer Abgabe zu belegen. Ein konkreter Gesetzesentwurf liegt allerdings noch nicht vor. Deshalb ist weiterhin offen, wann die Abgabe eingeführt wird und wie sie am Ende genau ausgestaltet sein wird. Kollege Sascha hat sich den aktuellen Vorschlag mal genauer angesehen.
1: Zunächst einmal ist es wichtig, es geht nicht um eine allgemeine Steuer auf Süßigkeiten wie Schokolade, Kuchen oder Gummibärchen. Die geplante Abgabe soll ausschließlich für zuckergesüßte Getränke gelten. Nach dem derzeit diskutierten Modell sollen Getränke mit weniger als 5 Gramm Zucker pro 100 Milliliter steuerfrei bleiben. Enthält ein Getränk aber mindestens 5 Gramm Zucker, müssen die Hersteller künftig 26 Cent pro Liter zahlen. Bei einem Zuckergehalt von mindestens 8 Gramm wären es 32 Cent pro Liter. Reine Fruchtsäfte sollen von der Abgabe aber ausgenommen werden. Auch Getränke, die ausschließlich mit Süßstoffen gesüßt sind, wären nach diesem Modell nicht betroffen. Mit der Abgabe verfolgt die Bundesregierung vor allem ein Ziel. Die Hersteller sollen dazu bewegt werden, den Zuckergehalt ihrer Getränke zu reduzieren und ihre Rezepturen zu verändern. Als Vorbild gilt Großbritannien. Dort gibt es eine vergleichbare Abgabe bereits seit 2018. Seit ihrer Einführung haben zahlreiche Unternehmen den Zuckergehalt ihrer Getränke deutlich gesenkt, um die Abgabe zu vermeiden oder geringer ausfallen zu lassen. Befürworter der Maßnahme hoffen, dass dadurch langfristig weniger Menschen an Karies, Übergewicht oder Diabetes erkranken. Kritiker bezweifeln dagegen, dass eine einzelne Abgabe die Ernährungsgewohnheiten der Bevölkerung grundlegend verändern kann. Sie warnen außerdem davor, dass die Preise für Verbraucherinnen und Verbraucher steigen könnten. Ungesunde Ernährung habe viele unterschiedliche Ursachen und lasse sich deshalb nicht allein durch eine Steuer lösen. Die Bundesregierung hatte zunächst das Jahr 2028 als möglichen Starttermin genannt. Inzwischen wird aber auch über eine Einführung bereits im Jahr 2027, also nächstes Jahr, gesprochen. Sicher ist allerdings noch nichts. Bevor die Abgabe tatsächlich eingeführt werden kann, muss die Bundesregierung zunächst einen konkreten Gesetzesentwurf vorlegen und das Gesetzgebungsverfahren abschließen.
0: Ja, jetzt möchten wir von euch wissen, wie ihr zu der geplanten Zuckerabgabe steht. Sollte die Politik die Hersteller auf diese Weise dazu bringen, den Zuckergehalt ihrer Getränke zu reduzieren? Oder ist eine solche Abgabe aus eurer Sicht der falsche Weg, weil sie vor allem dazu führt, dass Verbraucherinnen und Verbraucher mehr bezahlen müssen? Schickt uns eure Meinung gerne als Nachricht oder Sprachnachricht an die 0631 75 00 4x7.
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0: 17 Grad gibt's gerade in Weilerbach, Tröben und Althornbach.
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2: Mit Geraldine Werner, schönen guten Tag. In Pirmasens startet am kommenden Dienstag der Kartenverkauf für die neue Kultursaison 2026-2027. Mehr als 30 Veranstaltungen aus Schauspiel, Konzert, Ballett, Musical, Oper und Comedy stehen auf dem Programm. Mit dabei sind unter anderem Fool's Garden, Charco Habekost und Jazzsängerin Fola Dada. Auch mehrere Pirmasenser Ensembles und Angebote für Kinder und Jugendliche sind geplant. Die neue Spielzeit beginnt am 8. November. Seit 40 Jahren arbeitet Michael Strack für die Stadt Kaiserslautern. Oberbürgermeisterin Beate Kimmel hat dem langjährigen Mitarbeiter jetzt zum Dienstjubiläum gratuliert. Strack begann 1986 seine Ausbildung zum Gärtner bei der Stadtverwaltung und wurde anschließend übernommen. Heute arbeitet der gebürtige Kaiserslauterer am Referat Grünflächen im Bereich Friedhofswesen. Kimmel würdigte vor allem seine langjährige Verbundenheit und Erfahrung. Im Pirmasenser Strecktalpark findet Anfang September zum 4. Mal das Skate Date statt. Am Samstag, den 5. September, können Kinder und Jugendliche ab 14 Uhr gemeinsam mit erfahrenen Coaches Skateboard und Inlineskaten üben. Angeboten werden Workshops für Anfänger und Fortgeschrittene sowie Spiele und Wettbewerbe. Erstmals sind auch eine Liveband und Tanzgruppen dabei. Die Teilnahme ist kostenlos und eine Anmeldung nicht nötig. Bei schlechtem Wetter fällt die Veranstaltung aus. Unbekannte haben in Kaiserslautern zwei Rennräder aus einem Keller gestohlen. Die Fahrräder der Marken Cannondale und Redden verschwanden zwischen dem 15. und 24. August aus einem Gebäude im Bereich Rosenstraße und Richard-Wagner-Straße. Ihr Gesamtwert liegt laut Polizei bei rund 900 Euro. Die Polizei Kaiserslautern ermittelt wegen Diebstahls und sucht Zeugen.
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0: In und rund um Kaiserslautern, Pirmasens und Zweibrücken bleibt es erstmal grau und dicht bewölkt, bei knapp 17 bis 18 Grad. Im Laufe des Vormittags macht die Wolkendecke zwar stellenweise etwas locker, richtig freundlich wird's aber erst nach und nach. Heute liegen die Höchstwerte dann um die 23 Grad, morgen wird's deutlich wärmer mit knapp 29 Grad und weiter viel Wolken.
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4: Aktuell noch alles gut auf unseren Straßen. Wir wünschen euch eine gute und sichere Fahrt.
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4: Aktuell keine Blitzer. Falls ihr welche entdeckt, dann meldet sie uns. 0631 75 00 4x7.
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0: Antworten gibt's wieder mal auf eure Fragen. Hier ist eure Antenne. Schön, dass ihr mit dabei seid. Und zwar die Antwort auf die Frage vom lieben Herbert aus Zweibrücken. Der wollte gerne mal wissen, warum hat jemand bei jemandem eigentlich einen Stein im Brett? Die Antwort gibt's wie immer jetzt.
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0: Diese Redewendung ist schon ein bisschen älter. Aufzeichnungen zufolge geht sie nämlich zurück bis ins 16. Jahrhundert. Dort war ein Spiel mit dem Namen Trick-Track oder auch Puff genannt sehr beliebt. Vergleichbar ist es mit unserem heutigen Backgammon. Wenn man in einer bestimmten Position da seine Steine liegen hatte, wurde eine Art Barriere gebaut, die es vom Gegner erstmal zu überwinden galt. Man hatte also selbst einen Stein im Brett. Und wie es bei Sprichworten und Redewendungen mal so üblich ist, wurde der Begriff irgendwann sinnbildlich in den Alltag übertragen. Wenn zum Beispiel eine andere Person aufpasste, dass während meiner Abwesenheit zum Beispiel nichts passierte, dann hatte man sinnbildlich dort eben eine Barriere aufgebaut und eben auch dort einen Stein im Brett.
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3: Im Gasthaus Lichtluft gibt es heute Schweinerückensteak mit Pfifferlingssoße, dazu Kroketten und die Tagessuppe für 13,90 Euro. Bei der Metzgerei und Partyservice auf Yara könnt ihr heute Color Bleu genießen, dazu gibt's Pommes und einen gemischten Salat für 9,50 Euro. In der SWK-Kantine könnt ihr heute Nackenkotelett mit Rosenkohl und Püree essen oder wahlweise Haschee mit Makaronis für jeweils 9,50 Euro. Und im Kappmarkt an der Waschstraße gibt's heute für euch Cevapcici mit Tzatziki und Krautsalat für 4,99 Euro. Wir wünschen euch einen guten Appetit.
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0: Direkt in der Stadt gibt's gerade 19 Grad, in Gersbach liegen wir bei 23 Grad und in Riedelberg bei 20 Grad.
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3: Ich bin Dirk Zeitler. Finanzminister Klingbeil will keine Extrasteuer auf zuckerfreie Getränke erheben. Das mache ich nicht, das wird nicht kommen, erklärte der SPD-Chef auf Instagram. Eine Zuckersteuer auf zuckerfreie Getränke ergebe keinen Sinn. Gestern war ein Papier aus Klingbeils Ministerium öffentlich geworden, in dem vorgeschlagen wurde, neben Limonaden unter anderem auch Zero- und Leitgetränke, Biermischgetränke, Haferdrinks und Fertigkaffees der Zuckersteuer zu unterwerfen. Die weltgrößte Computerspiel- und Videospielmesse Gamescom hat mit einem starken Ausstellerplus einen Rekordwert verbucht. Wie die Veranstalter nach dem Start des fünftägigen Events in Köln mitteilten, sind mehr als 1700 Firmen, Verbände und andere Organisationen präsent.
4: Rund 350.000 Gaming-Fans werden hier in den nächsten Tagen erwartet, gut zwei Drittel davon aus dem Ausland. Die können unter anderem die neuesten Spiele ausprobieren und stehen dafür zum Teil lange in der Schlange. Die Gaming-Branche ist für die Wirtschaft enorm wichtig, das zeigt sich auch an der politischen Prominenz. Neben Finanzminister Klingbeil und Forschungsministerin Bär wird erstmals auch ein Bundespräsident auf der Messe sprechen. Frank-Walter Steinmeier ist Gastredner beim Gamescom-Kongress. Aus Köln, Thomas Bremser.
3: Fans in aller Welt trauern um die Country-Ikone Dolly Parton. Auch zahlreiche Promis und Spitzenpolitiker ehren die mit 80 Jahren an Krebs verstorbene Sängerin.
5: Millionen Fans weltweit trauern in den sozialen Medien. Auf Dolly Partons Sternenplakette auf Hollywoods Walk of Fame liegen Blumensträuße und in New York wurde am Abend die Spitze des Empire State Buildings in glitzerndes rosa Licht getaucht. Musikerkollegen schreiben zum Beispiel, die Welt ohne Dolly Parton sei weniger funkelnd. US-Präsident Donald Trump hat die Fahnen in den gesamten USA für eine Woche auf Halbmast setzen lassen. Onni Tochau, Nachrichtenredaktion.
3: Deutsche Unternehmen haben in den zurückliegenden 12 Monaten deutlich mehr Angriffe ausländischer Geheimdienste wahrgenommen als im Jahr zuvor. Das deckt sich mit der Einschätzung des Bundesamtes für Verfassungsschutz, das seit einigen Monaten auf eine erhöhte Gefährdung hinweist. Nach Angaben des IT-Branchenverbands Bitkom sahen von den Unternehmen, die Sabotage, Spionage oder Diebstahl erlebt haben, 37% einen ausländischen Nachrichtendienst am Werk, nach 28% im Vorjahr.
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6: Mit Geraldine Werner, schönen guten Tag. Viertes Skate-Date lockt Anfang September Kinder und Jugendliche in den Strecktalpark in Pirmasens. Außerdem in den Regionalnachrichten um 17:30. Unbekannte stehlen zwei Rennräder aus Kellern Kaiserslautern. Und Stadtgärtner Michael Strack feiert nach 4 Jahrzehnten bei der Kaiserslauterer Stadtverwaltung sein 40-jähriges Dienstjubiläum. Ausführliche Nachrichten aus der Region gibt's wieder um 17:30.
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0: Zwischen Kaiserslautern, Pirmasens und Zweibrücken hängt am Vormittag noch ziemlich viel Wolke. Aber es wird von Ort zu Ort freundlich und wärmer. In Erlenbach und Bottenbach liegen wir heute bei 23 bis 24 Grad. In Dellfeld geht's schon Richtung 28 Grad. Morgen legt die Hitze nochmal zu, vor allem rund um Kaiserslautern mit bis zu 31 Grad. Während es in Dellfeld später sogar mal gewittrig werden kann.
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7: Auf unseren Straßen sieht es aktuell ganz gut aus. Keine großen Staus der Zeit. Wir wünschen euch eine gute und sichere Fahrt. Kommt gut an.
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7: Aktuell keine Blitzer. Falls ihr welche entdeckt und unterwegs aus, dann meldet sie uns wie immer an die 0631 75 00 4x die 7. Wir wünschen euch eine gute Fahrt.
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7: Hier ist eure Antenne, schön, dass auch ihr mit dabei seid. Wir reden mit euch heute über eine mögliche geplante Zuckersteuer, die immer wieder heiß diskutiert wird im Bundestag und die vielleicht sogar 2027 in Deutschland kommen soll, nach dem Modell aus Großbritannien. So, aber wie viel Zucker ist eigentlich wirklich schädlich für den Körper und kann man das vielleicht irgendwie gut und gerne in den Alltag einbauen, dass man eben nicht so viel Zucker zu sich nimmt? Darüber haben wir mit Ernährungsexpertin Eva Schmidt-Zöllner aus Otterberg gesprochen und was sie dazu sagt, das hören wir uns gleich gemeinsam an, nach zwei Songs.
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0: Ein Glas Cola ist völlig in Ordnung, aber ab wann wird Zucker denn zum Problem? Während die Bundesregierung eine neue Abgabe auf stark gezuckerte Getränke plant, stellt sich vor allem eine Frage. Bringt eine Zuckersteuer gesundheitlich wirklich etwas? Die geplante Abgabe soll sich nach dem Zuckergehalt richten und zunächst von den Herstellern bezahlt werden. Der gewünschte Effekt? Sehr süße Getränke werden teurer oder die Unternehmen verändern ihre Rezeptur. Wir haben mit der Ernährungsexpertin Eva Schmidt-Zöllner aus dem Studio für Ernährungsberatung in Otterberg drüber gesprochen.
1: Zur Zuckersteuer, zur Einführung der Zuckersteuer von mir ein ganz klares Ja. Denn sie führt nachweislich dazu, dass Menschen weniger Zucker konsumieren. Durch höhere Preise werden zuckerhaltige Produkte teurer. Die Menschen kaufen weniger davon. Das zeigen Studien aus Ländern wie Mexiko oder Großbritannien. Da gibt es die Zuckersteuer schon.
0: In Großbritannien haben viele Hersteller den Zuckeranteil ihrer Getränke reduziert. Nach dem derzeit diskutierten deutschen Modell würden reine Süßstoffe allerdings nicht besteuert. Genau darin sieht Eva ein mögliches Schlupfloch.
1: Es gibt einen Knackpunkt. Es könnte sein, dass die Hersteller auf Süßstoffe ausweichen. Die haben zwar keine Kalorien, senken aber auch nicht das Süßempfinden und führen beim hohen Konsum immer häufiger zu massiven Magen-Darm-Beschwerden.
0: Eine Zuckersteuer allein reicht deshalb aus Sicht der Expertin nicht aus. Dazu müsste mehr Aufklärung und Präventionsangebote kommen, beispielsweise schon in den Schulen. Im Alltag geht es aber nicht nur um ein vollständiges Verbot.
1: Ein Glas Cola ist ja völlig okay, aber die ganze Flasche und eventuell noch Gummibärchen und dann noch das Fruchtjoghurt ist einfach zu viel.
0: Ihr Tipp für Familien in der Westpfalz, den Durst hauptsächlich mit Wasser, ungesüßtem Tee oder dünnen Saftschorlen stillen und bei Fertigprodukten eben auf die Zutatenliste schauen. Dann bleibt auch noch Platz für die ein oder andere kleine Süßigkeit.
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0: Direkt in der Stadt gibt's gerade 19 Grad, in Gersbach liegen wir bei 23 Grad und in Riedelberg bei 20 Grad.
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2: Mit Geraldine Werner, schönen guten Tag. In Pirmasens startet am kommenden Dienstag der Kartenverkauf für die neue Kultursaison 2026-2027. Mehr als 30 Veranstaltungen aus Schauspiel, Konzert, Ballett, Musical, Oper und Comedy stehen auf dem Programm. Mit dabei sind unter anderem Fool's Garden, Charco Habekost und Jazzsängerin Fola Dada. Auch mehrere Pirmasenser Ensembles und Angebote für Kinder und Jugendliche sind geplant. Die neue Spielzeit beginnt am 8. November. Seit 40 Jahren arbeitet Michael Strack für die Stadt Kaiserslautern. Oberbürgermeisterin Beate Kimmel hat dem langjährigen Mitarbeiter jetzt zum Dienstjubiläum gratuliert. Strack begann 1986 seine Ausbildung zum Gärtner bei der Stadtverwaltung und wurde anschließend übernommen. Heute arbeitet der gebürtige Kaiserslauterer am Referat Grünflächen im Bereich Friedhofswesen. Kimmel würdigte vor allem seine langjährige Verbundenheit und Erfahrung. Im Pirmasenser Strecktalpark findet Anfang September zum 4. Mal das Skate Date statt. Am Samstag, den 5. September, können Kinder und Jugendliche ab 14 Uhr gemeinsam mit erfahrenen Coaches Skateboard und Inlineskaten üben. Angeboten werden Workshops für Anfänger und Fortgeschrittene sowie Spiele und Wettbewerbe. Erstmals sind auch eine Liveband und Tanzgruppen dabei. Die Teilnahme ist kostenlos und eine Anmeldung nicht nötig. Bei schlechtem Wetter fällt die Veranstaltung aus. Unbekannte haben in Kaiserslautern zwei Rennräder aus einem Keller gestohlen. Die Fahrräder der Marken Cannondale und Redden verschwanden zwischen dem 15. und 24. August aus einem Gebäude im Bereich Rosenstraße und Richard-Wagner-Straße. Ihr Gesamtwert liegt laut Polizei bei rund 900 Euro. Die Polizei Kaiserslautern ermittelt wegen Diebstahls und sucht Zeugen.
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0: Zwischen Kaiserslautern, Pirmasens und Zweibrücken hängt am Vormittag noch ziemlich viel Wolke. Aber es wird von Ort zu Ort freundlich und wärmer. In Erlenbach und Bottenbach liegen wir heute bei 23 bis 24 Grad. In Dellfeld geht's schon Richtung 28 Grad. Morgen legt die Hitze nochmal zu, vor allem rund um Kaiserslautern mit bis zu 31 Grad, während es in Dellfeld später sogar mal gewittrig werden kann.
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4: Aktuell noch alles gut auf unseren Straßen. Wir wünschen euch eine gute und sichere Fahrt.
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4: Aktuell keine Blitzer. Falls ihr welche entdeckt, dann meldet sie uns. 0631 75 00 4x7.
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1: In Madagaskar haben Forschende einen neuen Baum entdeckt. Gut, klingt jetzt bis hierhin erstmal ein bisschen unspektakulär, aber das ist noch lange nicht alles. Sie haben gemerkt, dass der bekannte afrikanische Affenbrotbaum, auch Baobab genannt, in Wahrheit eine ganz eigene Art ist. Der entscheidende Unterschied steckt nämlich in der DNA. Doch um die zu untersuchen, musste eine Botanikerin erstmal nachts auf einen bis zu 30 Meter hohen Affenbrotbaum klettern, denn die Blüten öffnen sich nach Sonnenuntergang und nur ungefähr einen Monat lang im Jahr. Oben im Baum sammelte sie Blätter und Blüten. Im Labor machten dann ausgerechnet der klebrige Pflanzensaft Probleme. Die DNA wollte sich kaum herauslösen lassen. Am Ende klappte es dann doch und aus einem vermeintlich bekannten Baum wurde Adansonia bozi, eine eigene gefährdete Art. So, manche Familiengeheimnisse stecken eben nicht im Stammbaum, sondern sind eben der Stammbaum selbst.
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2: Im Gasthaus Lichtluft gibt es heute Schweinerückensteak mit Pfifferlingssoße, dazu Kroketten und die Tagessuppe für 13,90 Euro. Bei der Metzgerei und Partyservice auf Yara könnt ihr heute Color Bleu genießen. Dazu gibt's Pommes und einen gemischten Salat für 9,50 Euro. 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Wir wünschen euch einen guten Appetit.
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0: In Weilerbach und Trögen gibt's gerade 21 Grad. Walshausen meldet 21 Grad.
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3: Ich bin Dirk Zeitler. Die Nachricht, dass die geplante Zuckersteuer auch auf zuckerfreie Getränke wie Cola Zero ausgeweitet werden soll, hat eine Welle der Empörung in Deutschland ausgelöst. Bundesfinanzminister Klingbeil stellt jetzt klar, es wird keine Extrasteuer auf zuckerfreie Getränke geben. Das wird nicht kommen, schrieb er auf Instagram.
4: Eine Zuckersteuer auf zuckerfreie Getränke ergibt keinen Sinn, schreibt Klingbeil wörtlich, und damit spricht er den meisten wohl aus dem Herzen. Zum Auslöser der Debatte erklärte er, es sei ein Arbeitspapier an die Öffentlichkeit gelangt, die darin enthaltenen Vorschläge, auch Getränke zu besteuern, die andere Süßungsmittel statt reinem Zucker enthalten, sei weder politisch abgestimmt noch in der Koalition beschlossen. Diana Kramer, Nachrichtenredaktion.
3: VW-Konzernchef Blume hat sich nach dem Auftakt in der Wolfsburger Zentrale den Fragen der Belegschaft im Werk Emden gestellt. Blume landete am Morgen mit einem Flieger des VW Air Service auf dem Flugplatz in Ostfriesland. Die zweite von insgesamt 9 Betriebsversammlungen war mit Spannung erwartet worden, weil der Standort in Emden jüngst immer wieder zu den gefährdeten Werken gezählt wurde. Betriebsrat und Gewerkschaft hatten schon im Juli mit Protesten auf die Berichte über verschärfte Sparpläne des Konzerns reagiert. Die weltgrößte Computerspiel- und Videospielmesse Gamescom hat mit einem starken Ausstellerplus einen Rekordwert verbucht. Wie die Veranstalter nach dem Start des 5-tägigen Events in Köln mitteilten, sind mehr als 1700 Firmenverbände und andere Organisationen präsent.
5: Rund 350.000 Gaming-Fans werden hier in den nächsten Tagen erwartet, gut 2/3 davon aus dem Ausland. Die können unter anderem die neuesten Spiele ausprobieren und stehen dafür zum Teil lange in der Schlange. Die Gaming-Branche ist für die Wirtschaft enorm wichtig, das zeigt sich auch an der politischen Prominenz. Neben Finanzminister Klingbeil und Forschungsministerin Bär wird erstmals auch ein Bundespräsident auf der Messe sprechen. Frank-Walter Steinmeier ist Gastredner beim Gamescom-Kongress. Aus Köln, Thomas Bremser.
3: Fans in aller Welt trauern um die Country-Ikone Dolly Parton. Auch zahlreiche Promis und Spitzenpolitiker ehren die mit 80 Jahren an Krebs verstorbene Sängerin. Bobstar Elton John würdigte sie als gigantische Künstlerin mit dem gütigsten Herz. US-Präsident Trump ließ die Fahnen im ganzen Land für eine Woche auf Halbmast setzen.
2: Und jetzt noch mehr Informationen aus unserer Region.
6: Mit Geraldine Werner, schönen guten Tag. Viertes Skate-Date lockt Anfang September Kinder und Jugendliche in den Strecktalpark in Pirmasens. Außerdem in den Regionalnachrichten um 20:30. Unbekannte stehlen 2 Rennräder aus Kellern Kaiserslautern. Und Stadtgärtner Michael Strack feiert nach 4 Jahrzehnten bei der Kaiserslauterer Stadtverwaltung sein 40-jähriges Dienstjubiläum. Ausführliche Nachrichten aus der Region gibt's wieder um 20:30.
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7: Zwischen Kaiserslautern, Pirmasens und Zweibrücken läuft der Nachmittag heute recht freundlich. Mit Sonne, Wolken und Temperaturen meist zwischen 21 und 25 Grad. Rund um Balborn wird es im Laufe des Tages sogar noch etwas wärmer und zäher unter dichterer Bewölkung, während Winzeln und Riedelberg angenehm mild bleiben. Morgen legt die Region dann deutlich zu, vielerorts Richtung 27 bis 29 Grad.
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8: Kurzer Verkehrscheck in der Region und da ist soweit alles im grünen Bereich. Ich wünsche euch eine gute und sichere Fahrt.
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8: Blitzer haben wir aktuell in Pirmasens in der Landauer Straße. Bei euch sind 50 km/h erlaubt und es wird immer noch geknipst auf der A62 Richtung Trier, kurz vorm Kreuz zur A6. Bei euch sind 100 km/h erlaubt. Eine Abstandsmessung haben wir heute auch auf der A6 und zwar in Höhe Bruchmühlbach-Miesau. Die Lasergeräte stehen mal wieder auf einer Brücke. Und im weiteren Verlauf haben wir noch einen Blitzer in Höhe des Kreuzes zur A62, auch hier in der 100er Zone. Ansonsten schauen wir noch nach Ramstein-Miesenbach. Hier wird geblitzt in der Neuwurgstraße in der 30er Zone. Auf der B270 in Höhe des Gelterswurgs haben wir noch einen Blitzer, und zwar zwischen Hohenecken und dem Gelterswurg in der 70er Zone. Hier ist auch eine Polizeikontrolle. Und ansonsten schauen wir noch auf die A63. Hier haben wir noch einen Blitzer kurz nach der Auffahrt von Kaiserslautern aus kommend Richtung Mainz, hier in der 100er Zone. Zu guter Letzt schauen wir nach Kaiserslautern. Es wird immer noch geblitzt, wenn ihr in der Fischerstraße unterwegs seid in Fahrtrichtung Kaiserslautern Ost. Bei euch sind 50 km/h erlaubt. Habt ihr sonst noch etwas entdeckt, Blitzerstausperrungen, dann gebt uns einfach Bescheid über die 0631 75 00 4x die 7.
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8: Einen wunderschönen Mittwochmittag euch. Wir feiern gemeinsam Bergfest hier bei der Antenne. Wir haben die erste Hälfte der Woche tapfer rumgekriegt und die zweite geht natürlich auch noch gut rum. Natürlich mit den besten Hits aller Zeiten, unter anderem mit Shakira, mit Fool's Garden, Zoe Wees. Und jetzt starten wir rein mit REO Speedwagon. Schönen Mittwoch.
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0: einmal selbst die Pfalzphilharmonie dirigieren, hinter die Bühne schauen oder durch die Gruselvilla laufen. Das Pfalztheater Kaiserslautern öffnet am Samstag, dem 5. September, seine Türen. Ab 14 Uhr können Besucherinnen und Besucher entdecken, was normalerweise hinter den Kulissen passiert. Schneiderei, Maske, Requisite und die große Bühne. Beim Theaterfest gibt das Pfalztheater einen Einblick in Bereiche, die das Publikum bei einer normalen Vorstellung nicht zu sehen bekommt. Pfalztheater Pressereferent Günther Fingerle.
1: Also den tagsüber gibt es 14 bis 18 Uhr einen Tag der offenen Tür, sind also alle Werkstätten, die Schneidereien, die Maske, die Requisite, die sind alle geöffnet und die zeigen, wie sie arbeiten, was sie arbeiten.
0: Aber beim Zuschauen allein bleibt es nicht. Auf dem Programm stehen Tanztrainings, Workshops, Spiele und Führungen über und unter der Bühne. Wer sich traut, darf sogar selbst vor das Orchester treten.
1: Man kann die Pfalzphilharmonie dirigieren. Und zwar leitet die unser GMD höchstpersönlich und der lässt dann eben auch mal Laien ans Pult.
0: Um 20 Uhr folgt die große Eröffnungsgala mit Musik, Tanz und Schauspiel. Danach wird auf der Werkstattbühne noch bis in die Nacht getanzt. Der Eintritt zum gesamten Theaterfest und zur Gala ist frei. Für die Führungen gibt es allerdings nur begrenzte Plätze. Die kostenlosen Karten werden ab 14 Uhr am Infostand im Eingangsfoyer ausgegeben. Auch für die Gala gilt, es gibt keine Reservierungen, deshalb am besten rechtzeitig da sein.
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0: In Weilerbach und Tröben gibt's gerade 21 Grad. Walshausen meldet 21 Grad.
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2: Mit Geraldine Werner, schönen guten Tag. In Pirmasens startet am kommenden Dienstag der Kartenverkauf für die neue Kultursaison 2026-2027. Mehr als 30 Veranstaltungen aus Schauspiel, Konzert, Ballett, Musical, Oper und Comedy stehen auf dem Programm. Mit dabei sind unter anderem Fool's Garden, Charco Habekost und Jazzsängerin Fola Dada. Auch mehrere Pirmasenser Ensembles und Angebote für Kinder und Jugendliche sind geplant. Die neue Spielzeit beginnt am 8. November. Seit 40 Jahren arbeitet Michael Strack für die Stadt Kaiserslautern. Oberbürgermeisterin Beate Kimmel hat dem langjährigen Mitarbeiter jetzt zum Dienstjubiläum gratuliert. Strack begann 1986 seine Ausbildung zum Gärtner bei der Stadtverwaltung und wurde anschließend übernommen. Heute arbeitet der gebürtige Kaiserslauterer am Referat Grünflächen im Bereich Friedhofswesen. Kimmel würdigte vor allem seine langjährige Verbundenheit und Erfahrung. Im Pirmasenser Strecktalpark findet Anfang September zum vierten Mal das Skate Date statt. Am Samstag, den 5. September, können Kinder und Jugendliche ab 14 Uhr gemeinsam mit erfahrenen Coaches Skateboard und Inlineskaten üben. Angeboten werden Workshops für Anfänger und Fortgeschrittene sowie Spiele und Wettbewerbe. Erstmals sind auch eine Liveband und Tanzgruppen dabei. Die Teilnahme ist kostenlos und eine Anmeldung nicht nötig. Bei schlechtem Wetter fällt die Veranstaltung aus. Unbekannte haben in Kaiserslautern zwei Rennräder aus einem Keller gestohlen. Die Fahrräder der Marken Cannondale und Redden verschwanden zwischen dem 15. und 24. August aus einem Gebäude im Bereich Rosenstraße und Richard-Wagner-Straße. Ihr Gesamtwert liegt laut Polizei bei rund 900 Euro. Die Polizei Kaiserslautern ermittelt wegen Diebstahls und sucht Zeugen.
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3: Zwischen Kaiserslautern, Pirmasens und Zweibrücken läuft der Nachmittag heute recht freundlich. Mit Sonne, Wolken und Temperaturen meist zwischen 21 und 25 Grad. Rund um bei Born wird's im Laufe des Tages sogar noch etwas wärmer und zäher unter dichterer Bewölkung, während Winzeln und Riedelberg angenehm mild bleiben. Morgen legt die Region dann deutlich zu, vielerorts Richtung 27 bis 29 Grad.
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5: Kurzer Blick zu euch auf die Straßen und da sieht soweit alles ganz gut aus. Ich wünsche euch eine gute und sichere Fahrt.
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5: Es wird immer noch geblitzt auf der A62 in Fahrtrichtung Trier, kurz vorm Kreuz zur A6 in der 100er Zone. Und auf der A63 haben wir noch einen Blitzer, wenn ihr von Kaiserslautern Richtung Mainz fahrt. Und zwar kurz nach der Auffahrt Kaiserslautern Zentrum. Bei euch sind 100 km/h erlaubt. Fuß am Gas auf der B270 zwischen Hohenecken und dem Gelterswug. Hier steht ein Blitzer in der 70er Zone. Hier haben wir auch eine Polizeikontrolle. Und wir haben noch zwei Blitzer in Kaiserslautern. Einmal in der Fischerstraße Richtung Kaiserslautern Ost in der 50er Zone und noch einmal in der Morlautra Straße in Höhe der Alex-Müller-Straße in der 30er Zone. Habt ihr unterwegs noch etwas entdeckt, dann gebt uns einfach Bescheid über die 0631 75 00 4x die 7.
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2: Wie funktionieren eigentlich Entscheidungen im Stadtrat und wie könnt ihr selbst was bewegen? Morgen könnt ihr von 10 bis 17 Uhr auf der Jubiläumsbühne an der Stiftskirche Stadtpolitik, Abgeordnete und politische Jugendorganisationen kennenlernen. Dabei könnt ihr Fragen stellen, unterschiedliche Standpunkte hören und direkt mit den Beteiligten ins Gespräch kommen. Eine Stunde abschalten, durchatmen und das unter freiem Himmel. Das könnt ihr im Strecktalpark morgen. Das Studio M-Yoga Healing lädt nämlich von 18.30 bis 19.30 zur letzten kostenlosen Yogastunde der diesjährigen Reihe ein. Treffpunkt ist die Wiese an der großen Beach Flag. Einfach Matte mitbringen, was zu trinken und bequeme Sportkleidung. Eintritt ist frei. Am Freitagabend verwandeln tausende Lichter den Zweibrücker Rosengarten in eine leuchtende Sommerlandschaft. Von 18 bis 23 Uhr spielen Shortway, The Soul Family, Eddie Danko und die Zweibrücker Band Celebrate Music for You. Zum Abschluss gibt's eine große Lasershow. Eintritt kostet 13 Euro, ermäßigt 8. Die Karten gibt's beim UBZ in der Oselbachstraße 60, bei Edeka Ernst im Hilgard Center oder an der Rosengartenkasse. Und wenn Schmerzen in Hüfte, Knie, Rücken oder Schulter zum Ständebegleiter werden, dann könnt ihr eure nächste Woche über moderne Behandlungsmöglichkeiten euch informieren lassen. Das Nardini-Klinikum lädt am Mittwoch, den 2. September um 18 Uhr in die Stadthalle Landstuhl ein. Geplant sind verständliche Vorträge zu minimalinvasiven Hüftoperationen, robotergestützten Gelenkersatz und Therapien bei Rückenschmerzen. Dazu gibt es Aktionsstände und Zeit für persönliche Fragen. Teilnahme ist kostenlos und eine Anmeldung ist nicht erforderlich. Habt ihr noch was für unsere Veranstaltungstipps? Dann schickt doch gerne alle Infos an die 0631 75 00 4x die 7.
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0: Hirschhorn und Schweigs liegen gerade bei 22 Grad, in Althornbach sind es 23 Grad.
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3: Ich bin Thomas Bleskin. VW-Konzernchef Oliver Blume hat sich bei der Belegschaft in Emden zur schwierigen Lage des Werks geäußert. Ihm zufolge betragen die Arbeitskosten in Ostfriesland mehr als das Doppelte vergleichbarer europäischer Standorte.
4: Werksschließungen sind noch nicht beschlossen, hat der VW-Chef immer wieder betont. Aber die Belegschaften sind alarmiert, seit die Konzernführung Sparmaßnahmen angekündigt hat. Und für die Werke in Emden und Zwickau gibt es noch keine wettbewerbsfähige Nutzung für die 2030er Jahre, wie es aus der VW-Führung heißt. Das soll jetzt in den kommenden 6 bis 12 Monaten geschafft werden. An den beiden Standorten hatte VW zuletzt viel Geld investiert für die Produktion von E-Autos. Thomas Thonfeld, Nachrichtenredaktion.
3: Bundeskanzler Merz hat nach der Klausurtagung des schwarz-roten Kabinetts zu mehr Optimismus und Zuversicht aufgerufen. Die Regierung habe auf Schloss Neuhardenberg ein Zukunftsbild für Deutschland entworfen und die Aufgaben der kommenden Wochen und Monate offen und konstruktiv beraten, sagte der CDU-Chef. Merz forderte, den weit verbreiteten Missmut abzuschütteln, der das Land lähme. Die Nachricht, dass die geplante Zuckersteuer auch auf zuckerfreie Getränke wie Cola Zero ausgeweitet werden soll, hat eine Welle der Empörung in Deutschland ausgelöst. Bundesfinanzminister Klingbeil stellt jetzt klar, es wird keine Extrasteuer auf zuckerfreie Getränke geben.
5: Eine Zuckersteuer auf zuckerfreie Getränke ergibt keinen Sinn, schreibt Klingbeil wörtlich, und damit spricht er den meisten wohl aus dem Herzen. Zum Auslöser der Debatte erklärte er, es sei ein Arbeitspapier an die Öffentlichkeit gelangt, die darin enthaltenen Vorschläge, auch Getränke zu besteuern, die andere Süßungsmittel statt reinem Zucker enthalten, sei weder politisch abgestimmt noch in der Koalition beschlossen. In interne Diskussionen gehören laut Klingbeil aber eben auch Vorschläge, die am Ende nicht umgesetzt werden. Diana Kramer, Nachrichtenredaktion.
3: Der Einbruch beim Wohnungsbau zwischen 2023 und 2025 hat einer Studie zufolge die gesamte Konjunktur in Deutschland gebremst. 2025 seien bundesweit rund 85.000 Wohnungen weniger gebaut worden als 2 Jahre zuvor, heißt es im sogenannten Baumonitor 2026. Allein für den Bau bedeutet das binnen 2 Jahren einen Nettoumsatzverlust von rund 27 Milliarden Euro.
2: Und jetzt noch mehr Informationen aus unserer Region.
6: Mit Geraldine Werner, schönen guten Tag. Viertes Skate-Date lockt Anfang September Kinder und Jugendliche in den Strecktalpark in Pirmasens. Außerdem in den Regionalnachrichten um 20:30. Unbekannte stehlen 2 Rennräder aus Kellern Kaiserslautern. Und Stadtgärtner Michael Strack feiert nach 4 Jahrzehnten bei der Kaiserslauterer Stadtverwaltung sein 40-jähriges Dienstjubiläum. Ausführliche Nachrichten aus der Region gibt's wieder um 20:30.
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7: In und rund um Kaiserslautern, Pirmasens und 2 Brücken ist es am Mittag freundlich, aber oft wolkig, mit 22 bis 23 Grad. Richtung Nachmittag wird es noch etwas milder, örtlich sogar mit kurzen Auflockerungen. Heute bleibt es insgesamt trocken und angenehm, bevor morgen die 29 bis 30 Grad anklopfen.
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8: Kurzer Verkehrscheck in der Region und da ist soweit alles im grünen Bereich. Ich wünsche euch eine gute und sichere Fahrt.
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8: Fuß am Gas auf der A62 in Fahrtrichtung Trier, kurz vorm Kreuz zur A6. Hier wird immer noch geblitzt in der 100er-Zone. Wir haben außerdem einen Blitzer auf der A63 Kaiserslautern Richtung Mainz, kurz nach der Auffahrt von Kaiserslautern Zentrum auskommend. Auch bei euch sind 100 km/h erlaubt. Es wird außerdem geblitzt auf der B270 zwischen Hohenecken und dem Gelterswug. 70er-Zone haben wir hier und hier haben wir auch eine Polizeikontrolle. Und zu guter Letzt haben wir noch 2 Blitzer in Kaiserslautern. Einmal, wenn ihr in der Fischerstraße unterwegs seid, in Fahrtrichtung Kaiserslautern Ost, 50 bei euch erlaubt. Und in der Morlauter Straße haben wir noch einen Blitzer in Höhe der Alex-Müller-Straße in der 30er-Zone. Habt ihr sonst noch was entdeckt unterwegs, dann gebt uns einfach Bescheid über die 0631 7500 4x die 7.
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8: kurz nach zwei. Hier ist eure Antenne mit den besten Hits aller Zeiten. Und wir machen natürlich direkt weiter mit jeder Menge Musik. Wet, Wet, Wet mit Love is All Around hört ihr jetzt.
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0: Ein Glas Cola ist völlig in Ordnung, aber wann wird Zucker zum Problem? Während die Bundesregierung eine Abgabe auf stark gezuckerte Getränke plant, stellt sich vor allem eine Frage. Bringt eine Zuckersteuer gesundheitlich wirklich etwas? Die geplante Abgabe soll sich nach dem Zuckergehalt richten und zunächst von den Herstellern bezahlt werden. Der gewünschte Effekt? Sehr süße Getränke werden teurer oder die Unternehmen verändern ihre Rezepturen. Wir haben mit der Ernährungsexpertin Eva Schmidt-Zöllner aus dem Studio für Ernährungsberatung in Otterberg gesprochen.
1: Zur Zuckersteuer, zur Einführung der Zuckersteuer von mir ein ganz klares Ja. Denn sie führt nachweislich dazu, dass Menschen weniger Zucker konsumieren. Durch höhere Preise werden zuckerhaltige Produkte teurer. Die Menschen kaufen weniger davon. Das zeigen Studien aus Ländern wie Mexiko oder Großbritannien. Da gibt es die Zuckersteuer schon.
0: In Großbritannien haben viele Hersteller den Zuckeranteil ihrer Getränke reduziert. Nach dem derzeit diskutierten deutschen Modell würden reine Süßstoffe allerdings nicht besteuert. Genau darin sieht Schmidt-Zöllner ein mögliches Schlupfloch.
1: Es gibt einen Knackpunkt. Es könnte sein, dass die Hersteller auf Süßstoffe ausweichen. Die haben zwar keine Kalorien, senken aber auch nicht das Süßempfinden und führen beim hohen Konsum immer häufiger zu massiven Magen-Darm-Beschwerden.
0: Eine Zuckersteuer allein reicht deshalb aus Sicht der Expertin nicht aus. Dazu müssten wir Aufklärung und Präventionsangebote bekommen, beispielsweise schon in den Schulen. Im Alltag gehe es aber nicht um ein vollständiges Verbot.
1: Ein Glas Cola ist ja völlig okay, aber die ganze Flasche und eventuell noch Gummibärchen und dann noch das Fruchtjoghurt ist einfach zu viel.
0: Ihr Tipp für Familien in der Westpfalz: den Durst hauptsächlich mit Wasser, ungesüßtem Tee oder dünnen Saftschorlen stillen und bei Fertigprodukten auf die Zutatenliste schauen. Dann bleibt auch noch Platz für die eine oder andere Süßigkeit.
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0: Hirschhorn und Schweix liegen gerade bei 22 Grad. In Althornbach sind es 23 Grad.
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2: Mit Geraldine Werner, schönen guten Tag. In Pirmasens startet am kommenden Dienstag der Kartenverkauf für die neue Kultursaison 2026-2027. Mehr als 30 Veranstaltungen aus Schauspiel, Konzert, Ballett, Musical, Oper und Comedy stehen auf dem Programm. Mit dabei sind unter anderem Fool's Garden, Charco Habekost und Jazzsängerin Fola Dada. Auch mehrere Pirmasenser Ensembles und Angebote für Kinder und Jugendliche sind geplant. Die neue Spielzeit beginnt am 8. November. Seit 40 Jahren arbeitet Michael Strack für die Stadt Kaiserslautern. Oberbürgermeisterin Beate Kimmel hat dem langjährigen Mitarbeiter jetzt zum Dienstjubiläum gratuliert. Strack begann 1986 seine Ausbildung zum Gärtner bei der Stadtverwaltung und wurde anschließend übernommen. Heute arbeitet der gebürtige Kaiserslauterer am Referat Grünflächen im Bereich Friedhofswesen. Kimmel würdigte vor allem seine langjährige Verbundenheit und Erfahrung. Im Pirmasenser Strecktalpark findet Anfang September zum 4. Mal das Skate Date statt. Am Samstag, den 5. September, können Kinder und Jugendliche ab 14 Uhr gemeinsam mit erfahrenen Coaches Skateboard und Inlineskaten üben. Angeboten werden Workshops für Anfänger und Fortgeschrittene sowie Spiele und Wettbewerbe. Erstmals sind auch eine Liveband und Tanzgruppen dabei. Die Teilnahme ist kostenlos und eine Anmeldung nicht nötig. Bei schlechtem Wetter fällt die Veranstaltung aus. Unbekannte haben in Kaiserslautern zwei Rennräder aus einem Keller gestohlen. Die Fahrräder der Marken Cannondale und Redden verschwanden zwischen dem 15. und 24. August aus einem Gebäude im Bereich Rosenstraße und Richard-Wagner-Straße. Ihr Gesamtwert liegt laut Polizei bei rund 900 Euro. Die Polizei Kaiserslautern ermittelt wegen Diebstahls und sucht Zeugen.
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0: In und rund um Kaiserslautern, Pirmasens und Zweibrücken ist es am Mittag freundlich, aber oft wolkig, mit 22 bis 23 Grad. Richtung Nachmittag wird es noch etwas milder, örtlich sogar mit kurzen Auflockerungen. Heute bleibt es insgesamt trocken und angenehm, bevor morgen die 29 bis 30 Grad anklopfen.
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4: Kurzer Blick zu euch auf die Straßen und da ist soweit alles im grünen Bereich. Kommt gut durch.
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4: Es wird geblitzt auf der A62 Richtung Trier in Höhe des Kreuzes zur A6 bei euch in der 100er-Zone. Es wird außerdem geblitzt auf der A63 Kaiserslautern in Fahrtrichtung Mainz, kurz nach der Auffahrt von Kaiserslautern Zentrum auskommend. Auch hier sind 100 km/h erlaubt. Ansonsten schauen wir noch auf die B270 zwischen Hohenecken und dem Gelterswoog. Hier steht ein Blitzer in der 70er-Zone. Hier haben wir auch eine Polizeikontrolle. Und die beiden letzten Blitzer haben wir in Kaiserslautern. Einmal in der Fischerstraße in Fahrtrichtung Kaiserslautern Ost. Bei euch sind 50 erlaubt. Und in der Morlauter Straße haben wir auch noch einen Blitzer in Höhe der Alex-Müller-Straße in der 30er-Zone. Habt ihr unterwegs noch etwas gesehen? Dann klingelt einfach bei uns durch oder schreibt uns eine WhatsApp-Nachricht über die 0631 75 00 4 mal die 7.
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2: 26. August 1984. Limahl steht kurz vor dem großen Durchbruch mit seiner Single Neverending Story. Der Song wird zur Titelmusik des Films Die unendliche Geschichte. In der deutschen Version des Films wurde erstmal auch ein deutscher Song benutzt. Dann wird aber schnell klar, Limahl hat mit Neverending Story auch in den europäischen Charts großen Erfolg. Also wird der Film neu veröffentlicht, diesmal mit dem amerikanischen Soundtrack. In Sachen Charts kann sich Limahl tatsächlich glücklich schätzen. In Großbritannien Platz 4, in der Schweiz Platz 3, in Österreich und Deutschland Platz 2 der Singlecharts. Und dazu bleibt er in den deutschen Charts ganze 22 Wochen lang gelistet. Mit Neverending Story landet Limahl den größten Hit seiner Karriere. Und das ist auch heute noch eindeutig zu hören. Und vielleicht kommen dem einen oder anderen bei dem Song noch immer die Bilder der unendlichen Geschichte in den

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0: In Erlenbach gibt's gerade 24 Grad, Tröben meldet 23 und in Dellfeld sind's 27 Grad.
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3: Ich bin Thomas Pleskin. Bundeskanzler Merz hat zu mehr Optimismus und Zuversicht aufgerufen. Nach der Kabinettsklausur in Brandenburg forderte der CDU-Chef, den weit verbreiteten Missmut in Deutschland abzuschütteln.
4: Wir sind und bleiben das Land der Macher und Erfinder, sagt Merz. Und auch mit der Wirtschaft werde es bis Jahresende wieder bergauf gehen, versprach er. Nach dem brütenden Sommer betonte er, er habe auch das Thema Hitzeschutz auf dem Schirm. Mehr Geld dafür will er aber nicht locker machen. Vor einem schwierigen Herbst mit Reformen und Landtagswahlen ging es bei der Klausur vor allem aber auch um eines, gut zu performen, Geschlossenheit zu demonstrieren. Claudia Wächter, Nachrichtenredaktion.
3: Finanzminister Klingbeil hat eine Ausweitung der geplanten Zuckersteuer auf zuckerfreie Light- und Zero-Getränke ausgeschlossen. Ein entsprechender Vorschlag aus seinem Ministerium sei lediglich ein interner Arbeitsstand und weder politisch abgestimmt noch von der Koalition beschlossen, erklärte der SPD-Chef. Besteuert werden sollen ab 2027 zuckerhaltige Getränke. VW-Konzernchef Oliver Blume hat sich bei der Belegschaft in Emden zur schwierigen Lage des Werks geäußert. Ihm zufolge betragen die Arbeitskosten in Ostfriesland mehr als das Doppelte vergleichbarer europäischer Standorte. Blumes Auftritt in Emden war mit Spannung erwartet worden, weil der Standort aktuell immer wieder zu den gefährdeten Werken gezählt wurde.
5: Werksschließungen sind noch nicht beschlossen, hat der VW-Chef immer wieder betont. Aber die Belegschaften sind alarmiert, seit die Konzernführung Sparmaßnahmen angekündigt hat. Und für die Werke in Emden und Zwickau gibt es noch keine wettbewerbsfähige Nutzung für die 2030er Jahre, wie es aus der VW-Führung heißt. Das soll jetzt in den kommenden 6 bis 12 Monaten geschafft werden. An den beiden Standorten hatte VW zuletzt viel Geld investiert für die Produktion von E-Autos. Thomas Thonfeld, Nachrichtenredaktion.
3: Nach einer schweren Sturzflut im nepalesischen Himalaya werden hunderte Reisende vermisst. Nach vorläufigen Angaben der Tourismusbehörde handelt es sich um fast 400 Menschen, darunter knapp 300 Ausländer, auch aus Deutschland, den USA und Spanien. Die Zahl der Toten stieg inzwischen auf 22. Die Ursache der Flut ist noch unklar, als Möglichkeit gilt der Ausbruch eines Gletschersees.
2: Und jetzt noch mehr Informationen aus unserer Region.
6: Mit Geraldine Werner, schönen guten Tag. Stadtwerke Pirmasens waren nach mehreren Hinweisen erneut vor Betrugsmaschen an der Haustür. Außerdem in den Regionalnachrichten um halb. Feuerwehr Frankelbach im Landkreis Kaiserslautern feiert 150 Jahre Einsatz für die Gemeinde und ehrt langjährige Mitglieder. Und Pirmasens investiert weitere 946.000 Euro in die Modernisierung des Hugo-Ball-Gymnasiums. Ausführliche Nachrichten aus der Region gibt's wieder um halb.
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7: In und rund um Kaiserslautern, Pirmasens und Zweibrücken liegt heute Nachmittag ein ziemlich ruhiger Spätsommermix über der Gegend. Meist bedeckt bis leicht bewölkt, dazu 22 bis knapp 25 Grad. Rund um Kaiserslautern kann am späteren Abend mal leichter Nieselregen durchhuschen, sonst bleibt's trocken. Morgen wird's dann überall wieder wärmer, Richtung Pirmasens und Zweibrücken sogar fast 29 Grad.
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8: Kurzer Blick zu euch auf die Straßen und da sieht soweit alles ganz gut aus. Ich wünsche euch eine gute und sichere Fahrt.
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8: Es wird immer noch geblitzt auf der A62 in Fahrtrichtung Trier, kurz vorm Kreuz zur A6 in der 100er-Zone. Und auf der A63 haben wir noch einen Blitzer, wenn ihr von Kaiserslautern Richtung Mainz fahrt. Und zwar kurz nach der Auffahrt Kaiserslautern Zentrum. Bei euch sind 100 km/h erlaubt. Fuß am Gas auf der B270 zwischen Hohenecken und dem Geltersburg. Hier steht ein Blitzer in der 70er-Zone. Hier haben wir auch eine Polizeikontrolle. Und wir haben noch zwei Blitzer in Kaiserslautern. Einmal in der Fischerstraße Richtung Kaiserslautern Ost in der 50er-Zone. Leipziger Zone und noch einmal in der Morlautra Straße in Höhe der Alex-Müller-Straße in der 30er Zone. Habt ihr unterwegs noch etwas entdeckt, dann gebt uns einfach Bescheid über die 0631 75 00 4x die 7.
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8: Einen wunderschönen Mittwoch wünsche ich euch. Hier ist die Antenne und Mittwoch bedeutet, wir schauen natürlich direkt mal auf den Samstag, denn da geht mein Kollege Marco wieder kochen, zusammen mit Profikoch Peter Schaaf und der Ernährungsexpertin Eva Schmidt-Zöllner. Und was es Leckeres gibt, das klären wir natürlich gleich auf, wie immer nach zwei Hits. Jetzt gibt's erstmal für euch Foreigner mit Say You Will. Schönen Mittwoch.
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0: Wunderschönen guten Tag, hier ist eure Antenne mit den besten Hits aller Zeiten und jetzt wird's wieder richtig kulinarisch. Mein Kollege Marco geht wieder kochen, zusammen mit Profikoch Peter Schaff und der Ernährungsexpertin Eva Schmidt-Zöllner. Und was Leckeres auf den Tisch kommt, das verraten sie euch jetzt.
1: Eva, was machen wir denn?
2: Wir machen gebackene Süßkartoffel-Wedges mit Bourbon, Vanille, Chili und Minzen.
1: Ja, Süßkartoffel ist etwas, was sehr attraktiv geworden ist.
3: Gebackene Süßkartoffel-Wedges mit Bourbon, Vanille und
2: Chili und Minze.
3: Chili und Minze.
2: Ja, cool, oder?
3: Ja.
2: Nochmal so zum Grillen,
3: weißt du? Ah ja, gut.
1: Und warum jetzt gerade Bourbon, Vanille, das verrate ich am Samstag.
3: Okay, da sind wir gespannt. Und du berätst dann auch, ob das auch wirklich gesund ist oder nicht.
1: Ja,
3: den ein oder anderen...
1: Da ist gar kein Fett dran.
3: Den ein oder anderen gesunden Stoff kann ich schon rausriechen quasi. Also auf unserer Homepage gibt es schon mal die Einkaufsliste und am Samstag ab 12 einschalten.
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0: In Erlenbach gibt's gerade 24 Grad, Tröben meldet 23 und in Dellfeld sind's 27 Grad.
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2: Mit Geraldine Werner, schönen guten Tag. Die Modernisierung des Hugo-Ball-Gymnasiums in Pirmasens geht in die Schlussphase. Bis zum Jahresende investiert die Stadt noch einmal rund 946.000 Euro in neue Fenster und die Sanierung von etwa 1.200 Quadratmetern Dachfläche. Damit sollen unter anderem Wärmeverluste, Hitze im Sommer und Feuchtigkeitsschäden reduziert werden. Seit Beginn der Sanierung im Jahr 2020 hat die Stadt nach eigenen Angaben insgesamt rund 6,6 Millionen Euro in das Gymnasium investiert. Als nächstes sollen unter anderem die Fachsäle und der Brandschutz modernisiert werden. In Kaiserslautern sind in der Nacht auf Dienstag mehrere geparkte Autos von Unbekannten durchsucht worden. Betroffen waren Fahrzeuge unter anderem am Kieferberg, in der Siemensstraße, in Morlautern und in der Walter-Sommer-Straße. In zwei Fällen machten die Täter Beute. Gestohlen wurden ein Rucksack im Wert von mehreren hundert Euro sowie etwas Münzgeld. Bei weiteren Fahrzeugen blieb es beim Durchwühlen des Innenraums. Die Kriminalpolizei bittet Zeugen, die etwas Verdächtiges beobachtet haben, sich zu melden. Die Feuerwehr Frankelbach im Landkreis Kaiserslautern hat ihr 150-jähriges Bestehen gefeiert. Bei einem Festbankett im Bürgerhaus blickten Vertreter von Feuerwehr, Verbandsgemeinde und Kreis auf die Entwicklung der Wehr seit ihrer Gründung im Jahr 1876 zurück. Heute ist die Einheit nicht mehr nur bei Bränden gefragt, sondern auch bei technischen Hilfeleistungen, Unwettern und anderen Notlagen. Im Rahmen der Feier wurden außerdem mehrere Feuerwehrleute befördert und geehrt. Hans-Peter Spohn erhielt das silberne Feuerwehr-Ehrenzeichen am Bande. Und die Stadtwerke Pirmasens waren erneut vor dubiosen Energieverkäufern an Haustüren. Mehrere Kunden hätten zuletzt entsprechende Vorfälle gemeldet. Dabei geben sich die Personen teilweise als Mitarbeiter der Stadtwerke aus und versuchen an Kunden, Zähler oder Bankdaten zu gelangen oder einen Anbieterwechsel einzuleiten. Die Stadtwerke stellen klar, dass sie keine Tarifwechsel an der Haustür anbieten. Eigene Mitarbeiter können sich mit einem Dienstausweis ausweisen. Wer unsicher ist, sollte keine persönlichen Daten herausgeben und Fremde nicht in die Wohnung lassen.
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0: In und rund um Kaiserslautern, Pirmasens und Zweibrücken liegt heute Nachmittag ein ziemlich ruhiger Spätsommermix über der Gegend. Meist bedeckt bis leicht bewölkt, dazu 22 bis knapp 25 Grad. Rund um Kaiserslautern kann am späteren Abend mal leichter Nieselregen durchhuschen, sonst bleibt's trocken. Morgen wird's dann überall wieder wärmer, Richtung Pirmasens und Zweibrücken sogar fast 29 Grad.
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4: Kurzer Blick zu euch auf die Straßen und da ist soweit alles im grünen Bereich. Kommt gut durch.
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4: Es wird geblitzt auf der A62 Richtung Trier in Höhe des Kreuzes zur A6 bei euch in der 100er-Zone. Es wird außerdem geblitzt auf der A63 Kaiserslautern in Fahrtrichtung Mainz, kurz nach der Auffahrt von Kaiserslautern Zentrum auskommend. Auch hier sind 100 km/h erlaubt. Ansonsten schauen wir noch auf die B270 zwischen Hohenecken und dem Gelterswog. Hier steht ein Blitzer in der 70er-Zone. Hier haben wir auch eine Polizeikontrolle. Und die beiden letzten Blitzer haben wir in Kaiserslautern, einmal in der Fischerstraße in Fahrtrichtung Kaiserslautern Ost. Bei euch sind 50 erlaubt. Und in der Morlauterer Straße haben wir auch noch einen Blitzer in Höhe der Alex-Müller-Straße in der 30er-Zone. Habt ihr unterwegs noch etwas gesehen? Dann klingelt einfach bei uns durch oder schreibt uns eine WhatsApp-Nachricht über die 0631 75 00 4x die 7.
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0: Bis zu 32 Cent Abgabe könnten künftig auf einen Liter Cola oder Limonade kommen. Aber würde ein höherer Preis tatsächlich dazu führen, dass ihr die Flasche im Supermarktregal stehen lasst? Die Bundesregierung hat angekündigt, stark gezuckerte Getränke künftig mit einer Abgabe zu belegen. Ein konkreter Gesetzentwurf liegt allerdings noch nicht vor. Deshalb ist weiterhin offen, wann die Abgabe eingeführt wird und wie sie am Ende genau ausgestaltet sein wird. Kollege Marco hat sich den aktuellen Vorschlag genauer angesehen.
1: Zunächst einmal ist es wichtig, es geht nicht um eine allgemeine Steuer auf Süßigkeiten wie Schokolade, Kuchen oder Gummibärchen. Die geplante Abgabe soll ausschließlich für zuckergesüßte Getränke gelten. Nach dem derzeit diskutierten Modell sollen Getränke mit weniger als 5 Gramm Zucker pro 100 Milliliter steuerfrei bleiben. Enthält ein Getränk aber mindestens 5 Gramm Zucker, müssen die Hersteller künftig 26 Cent pro Liter zahlen. Bei einem Zuckergehalt von mindestens 8 Gramm wären es 32 Cent pro Liter. Reine Fruchtsäfte sollen von der Abgabe aber ausgenommen werden. Auch Getränke, die ausschließlich mit Süßstoffen gesüßt sind, wären nach diesem Modell nicht betroffen. Mit der Abgabe verfolgt die Bundesregierung vor allem ein Ziel. Die Hersteller sollen dazu bewegt werden, den Zuckergehalt ihrer Getränke zu reduzieren und ihre Rezepturen zu verändern. Als Vorbild gilt Großbritannien. Dort gibt es eine vergleichbare Abgabe bereits seit 2018. Seit ihrer Einführung haben zahlreiche Unternehmen den Zuckergehalt ihrer Getränke deutlich gesenkt, um die Abgabe zu vermeiden oder geringer ausfallen zu lassen. Befürworter der Maßnahme hoffen, dass dadurch langfristig weniger Menschen an Karies, Übergewicht oder Diabetes erkranken. Kritiker bezweifeln dagegen, dass eine einzelne Abgabe die Ernährungsgewohnheiten der Bevölkerung grundlegend verändern kann. Sie warnen außerdem davor, dass die Preise für Verbraucherinnen und Verbraucher steigen könnten. Ungesunde Ernährung habe viele unterschiedliche Ursachen und lasse sich deshalb nicht allein durch eine Steuer lösen. Die Bundesregierung hatte zunächst das Jahr 2028 als möglichen Starttermin genannt. Inzwischen wird aber auch über eine Einführung bereits im Jahr 2027, also nächstes Jahr, gesprochen. Sicher ist allerdings noch nichts. Bevor die Abgabe tatsächlich eingeführt werden kann, muss die Bundesregierung zunächst einen konkreten Gesetzesentwurf vorlegen und das Gesetzgebungsverfahren abschließen.
0: Jetzt möchten wir von euch wissen, wie ihr zu der geplanten Zuckerabgabe steht. Sollte die Politik die Hersteller auf diese Weise dazu bringen, den Zuckergehalt ihrer Getränke zu reduzieren? Oder ist eine solche Abgabe aus eurer Sicht der falsche Weg, weil sie vor allem dazu führt, dass Verbraucherinnen und Verbraucher mehr bezahlen müssen? Schickt uns gerne eure Meinung per WhatsApp an die 0631 75 00 4x die 7.

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0: In Lohnsfeld, Schweigs und Walshausen gibt's gerade 25, 24 und 25 Grad.
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3: Ich bin Thomas Bleskin. Finanzminister Klingbeil hat eine Ausweitung der geplanten Zuckersteuer auf zuckerfreie Light- und Zero-Getränke ausgeschlossen. Ein entsprechender Vorschlag aus einem

0: Ministerium sei lediglich ein interner Arbeitsstand und weder politisch abgestimmt noch von der Koalition beschlossen, erklärte der SPD-Chef.
1: Die Steuer auf gezuckerte Getränke soll im nächsten Jahr kommen. In Großbritannien gibt es sie bereits. Damit sollen vor allem Kinder vor Produkten geschützt werden, die der Gesundheit schaden. Wie genau die Steuer umgesetzt wird, beraten gerade die Ministerien. Hier soll es auch keine Denkverbote geben, sagt Finanzminister Klingbeil. Doch die Idee, auch Zero-Getränke oder Hafermilch zu besteuern, werde er nicht umsetzen. Die Union ist generell skeptisch, wird die Zuckersteuer aber wohl mittragen. Thomas Bremser, Redaktion.
0: Bundeskanzler Merz hat zu mehr Optimismus und Zuversicht aufgerufen. Nach der Kabinettsklausur in Brandenburg forderte der CDU-Chef, den weit verbreiteten Missmut in Deutschland abzuschütteln.
2: Wir sind und bleiben das Land der Macher und Erfinder, sagt Merz. Und auch mit der Wirtschaft werde es bis Jahresende wieder bergauf gehen, versprach er. Nach dem brütenden Sommer betonte er, er habe auch das Thema Hitzeschutz auf dem Schirm. Mehr Geld dafür will er aber nicht locker machen. Vor einem schwierigen Herbst mit Reformen und Landtagswahlen ging es bei der Klausur vor allem aber auch um eines: gut zu performen, Geschlossenheit zu demonstrieren. Claudia Wächter, Nachrichtenredaktion.
0: Volkswagen will angesichts des Sparkurses auch im Management deutlich Stellen abbauen. Konzernchef Blume kündigte bei einer Betriebsversammlung im gefährdeten Werk Emden an, dort solle ein Viertel der Managementstellen wegfallen. Zugleich verwies er auf die hohen Arbeits- und Fabrikkosten des Standorts. Werksschließungen wolle er weiterhin vermeiden, Beschlüsse dazu gebe es bislang nicht. Auch um die Zukunft der Werke in Zwickau, Hannover und Neckarsulm wird gebangt. Nach einer schweren Sturzflut im nepalesischen Himalaya werden hunderte Reisende vermisst. Nach vorläufigen Angaben der Tourismusbehörde handelt es sich um fast 400 Menschen, darunter knapp 300 Ausländer, auch aus Deutschland, den USA und Spanien. Die Zahl der Toten stieg inzwischen auf 22. Die Ursache der Flut ist noch unklar, als Möglichkeit gilt der Ausbruch eines Gletschersees.
3: Und jetzt noch mehr Informationen aus unserer Region.
4: Mit Geraldine Werner, schönen guten Tag. Stadtwerke Pirmasens waren nach mehreren Hinweisen erneut vor Betrugsmaschen an der Haustür. Außerdem in den Regionalnachrichten um halb: Feuerwehr Frankelbach im Landkreis Kaiserslautern feiert 150 Jahre Einsatz für die Gemeinde und ehrt langjährige Mitglieder. Und Pirmasens investiert weitere 946.000 Euro in die Modernisierung des Hugo-Ball-Gymnasiums. Ausführliche Nachrichten aus der Region gibt's wieder um halb.
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5: In und rund um Kaiserslautern, Pirmasens und Zweibrücken liegt der Nachmittag noch unter dicken Wolken. Dazu ist es mit 24 bis knapp 29 Grad warm bis schwül. In Eisenborn und Winzeln bleibt es meist bedeckt, während es in Wiesbach am ehesten richtig drückend wirkt. Richtung Abend wird es langsam etwas ruhiger. Morgen wartet dann erstmal wieder ein sehr warmer Sommertag.
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7: Kurzer Verkehrscheck in der Region und da ist soweit alles im grünen Bereich. Ich wünsche euch eine gute und sichere Fahrt.
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7: Fuß am Gas auf der A62 in Fahrtrichtung Trier, kurz vom Kreuz zur A6. Hier wird immer noch geblitzt in der 100er-Zone. Wir haben außerdem einen Blitzer auf der A63 Kaiserslautern Richtung Mainz. Kurz nach der Auffahrt von Kaiserslautern Zentrum auskommend, auch bei euch sind 100 km/h erlaubt. Es wird außerdem geblitzt auf der B270 zwischen Hohenecken und dem Gelterswurg. 70er-Zone haben wir hier und hier haben wir auch eine Polizeikontrolle. Und zu guter Letzt haben wir noch zwei Blitzer in Kaiserslautern. Einmal, wenn ihr in der Fischerstraße unterwegs seid, in Fahrtrichtung Kaiserslautern Ost, 50 bei euch erlaubt. Und in der Morlauter Straße haben wir noch einen Blitzer in Höhe der Alex-Müller-Straße in der 30er-Zone. Habt ihr sonst noch was entdeckt unterwegs, dann gebt uns einfach Bescheid über die 0631 7500 4x die 7.
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7: Wunderschönen guten Tag, hier ist eure Antenne. Um kurz nach vier die besten Hits aller Zeiten liefern wir euch und natürlich gleich noch ein paar Infos, was ihr so Schönes hier in der Region unternehmen könnt. Unsere Veranstaltungstipps gibt's gleich für euch nach zwei Hits.
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3: Wie funktionieren eigentlich Entscheidungen im Stadtrat und wie könnt ihr selbst was bewegen? Morgen könnt ihr von 10 bis 17 Uhr auf der Jubiläumsbühne an der Stiftskirche Stadtpolitik, Abgeordnete und politische Jugendorganisationen kennenlernen. Dabei könnt ihr Fragen stellen, unterschiedliche Standpunkte hören und direkt mit den Beteiligten ins Gespräch kommen. Eine Stunde abschalten, durchatmen und das unter freiem Himmel. Das könnt ihr im Strecktalpark morgen. Das Studio M-Yoga Healing lädt nämlich von 18.30 bis 19.30 zur letzten kostenlosen Yogastunde der diesjährigen Reihe ein. Treffpunkt ist die Wiese an der großen Beach Flag. Einfach Matte mitbringen, was zu trinken und bequeme Sportkleidung. Eintritt ist frei. Am Freitagabend verwandeln tausende Lichter den Zweibrücker Rosengarten in eine leuchtende Sommerlandschaft. Von 18 bis 23 Uhr spielen Shortway, The Soul Family, Eddie Danko und die Zweibrücker Band Celebrate Music for You. Zum Abschluss gibt's eine große Lasershow. Eintritt kostet 13 Euro, ermäßigt 8. Die Karten gibt's beim UBZ in der Oselbachstraße 60, bei Edeka Ernst im Hilgard Center oder an der Rosengartenkasse. Und wenn Schmerzen in Hüfte, Knie, Rücken oder Schulter zum Ständebegleiter werden, dann könnt ihr eure nächste Woche über moderne Behandlungsmöglichkeiten euch informieren lassen. Das Nardini-Klinikum lädt am Mittwoch, den 2. September um 18 Uhr in die Stadthalle Landstuhl ein. Geplant sind verständliche Vorträge zu minimalinvasiven Hüftoperationen, robotergestützten Gelenkersatz und Therapien bei Rückenschmerzen. Dazu gibt es Aktionsstände und Zeit für persönliche Fragen. Teilnahme ist kostenlos und eine Anmeldung ist nicht erforderlich. Habt ihr noch was für unsere Veranstaltungstipps? Dann schickt doch gerne alle Infos an die 0631 75 00 4x die 7.
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0: In Lohnsfeld, Schweigs und Walshausen gibt's gerade 25, 24 und 25 Grad.
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2: Mit Geraldine Werner, schönen guten Tag. Die Modernisierung des Hugo-Ball-Gymnasiums in Pirmasens geht in die Schlussphase. Bis zum Jahresende investiert die Stadt noch einmal rund 946.000 Euro in neue Fenster und die Sanierung von etwa 1.200 Quadratmetern Dachfläche. Damit sollen unter anderem Wärmeverluste, Hitze im Sommer und Feuchtigkeitsschäden reduziert werden. Seit Beginn der Sanierung im Jahr 2020 hat die Stadt nach eigenen Angaben insgesamt rund 6,6 Millionen Euro in das Gymnasium investiert. Als nächstes sollen unter anderem die Fachsäle und der Brandschutz modernisiert werden. In Kaiserslautern sind in der Nacht auf Dienstag mehrere geparkte Autos von Unbekannten durchsucht worden. Betroffen waren Fahrzeuge unter anderem am Kieferberg, in der Siemensstraße, in Morlautern und in der Walter-Sommer-Straße. In zwei Fällen machten die Täter Beute. Gestohlen wurden ein Rucksack im Wert von mehreren hundert Euro sowie etwas Münzgeld. Bei weiteren Fahrzeugen blieb es beim Durchwühlen des Innenraums. Die Kriminalpolizei bittet Zeugen, die etwas Verdächtiges beobachtet haben, sich zu melden. Die Feuerwehr Frankelbach im Landkreis Kaiserslautern hat ihr 150-jähriges Bestehen gefeiert. Bei einem Festbankett im Bürgerhaus blickten Vertreter von Feuerwehr, Verbandsgemeinde und Kreis auf die Entwicklung der Wehr seit ihrer Gründung im Jahr 1876 zurück. Heute ist die Einheit nicht mehr nur bei Bränden gefragt, sondern auch bei technischen Hilfeleistungen, Unwettern und anderen Notlagen. Im Rahmen der Feier wurden außerdem mehrere Feuerwehrleute befördert und geehrt. Hans-Peter Spohn erhielt das silberne Feuerwehr-Ehrenzeichen am Bande. Und die Stadtwerke Pirmasens waren erneut vor dubiosen Energieverkäufern an Haustüren. Mehrere Kunden hätten zuletzt entsprechende Vorfälle gemeldet. Dabei geben sich die Personen teilweise als Mitarbeiter der Stadtwerke aus und versuchen an Kunden, Zähler oder Bankdaten zu gelangen oder einen Anbieterwechsel einzuleiten. Die Stadtwerke stellen klar, dass sie keine Tarifwechsel an der Haustür anbieten. Eigene Mitarbeiter können sich mit einem Dienstausweis ausweisen. Wer unsicher ist, sollte keine persönlichen Daten herausgeben und Fremde nicht in die Wohnung lassen.
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0: In und rund um Kaiserslautern, Pirmasens und Zweibrücken liegt der Nachmittag noch unter dicken Wolken. Dazu ist es mit 24 bis knapp 29 Grad warm bis schwül. In Eisenborn und Winzeln bleibt es meist bedeckt, während es in Wiesbach am ehesten richtig drückend wirkt. Richtung Abend wird's langsam etwas ruhiger. Morgen wartet dann erstmal wieder ein sehr warmer Sommertag.
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4: Kurzer Blick zu euch auf die Straßen und da sieht soweit alles ganz gut aus. Ich wünsche euch eine gute und sichere Fahrt.
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4: Es wird immer noch geblitzt auf der A62 in Fahrtrichtung Trier, kurz vorm Kreuz zur A6 in der 100er Zone. Und auf der A63 haben wir noch einen Blitzer, wenn ihr von Kaiserslautern Richtung Mainz fahrt. Und zwar kurz nach der Auffahrt Kaiserslautern Zentrum. Bei euch sind 100 km/h erlaubt. Fuß am Gas auf der B270 zwischen Hohenecken und dem Geltersburg. Hier steht ein Blitzer in der 70er Zone. Hier haben wir auch eine Polizeikontrolle. Und wir haben noch zwei Blitzer in Kaiserslautern. Einmal in der Fischerstraße Richtung Kaiserslautern Ost in der 50er Zone und noch einmal in der Morlautra Straße in Höhe der Alex-Müller-Straße in der 30er Zone. Habt ihr unterwegs noch etwas entdeckt, dann gebt uns einfach Bescheid über die 0631 75 00 4x die 7.
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2: In Madagaskar haben Forschende einen neuen Baum entdeckt. Gut, klingt bis hierhin erstmal ziemlich unspektakulär. Aber das ist noch nicht alles. Sie haben bemerkt, dass der bekannte afrikanische Affenbrotbaum, auch Baobab genannt, in Wahrheit eine eigene Art ist. Der entscheidende Unterschied steckt in der DNA. Doch um sie zu untersuchen, musste eine Botanikerin erst einmal nachts auf einen bis zu 30 Meter hohen Affenbrotbaum klettern. Denn die Blüten öffnen sich nach Sonnenuntergang und nur ungefähr einen Monat im Jahr. Oben im Baum sammelte sie Blätter und Blüten, im Labor machte dann ausgerechnet der klebrige Pflanzensaft Probleme. Die DNA wollte sich kaum herauslösen lassen. Am Ende klappte es aber dann doch und aus einem vermeintlich bekannten Baum wurde Adansonia bosi, eine eigene, gefährdete Art. Manche Familiengeheimnisse stecken eben nicht im Stammbaum, sondern sind der Stammbaum selbst.
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0: In Balborn gibt's gerade 28 Grad. In Tröben und Riedelberg liegen wir bei jeweils 25 Grad.
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3: Ich bin Thomas Bleskin. VW-Konzernchef Oliver Blume hat sich bei der Belegschaft in Emden zur schwierigen Lage des Werks geäußert. Ihm zufolge betragen die Arbeitskosten in Ostfriesland mehr als das Doppelte vergleichbarer europäischer Standorte.
4: Werksschließungen sind noch nicht beschlossen.

0: Geschlossen hat der VW-Chef immer wieder betont, aber die Belegschaften sind alarmiert, seit die Konzernführung Sparmaßnahmen angekündigt hat. Und für die Werke in Emden und Zwickau gibt es noch keine wettbewerbsfähige Nutzung für die 2030er Jahre, wie es aus der VW-Führung heißt. Das soll jetzt in den kommenden 6 bis 12 Monaten geschafft werden. An den beiden Standorten hatte VW zuletzt viel Geld investiert für die Produktion von E-Autos. Thomas Thonfeld, Nachrichtenredaktion.
1: Bundeskanzler Merz hat nach der Klausurtagung des schwarz-roten Kabinetts zu mehr Optimismus und Zuversicht aufgerufen. Die Regierung habe auf Schloss Neuhardenberg ein Zukunftsbild für Deutschland entworfen und die Aufgaben der kommenden Wochen und Monate offen und konstruktiv beraten, sagte der CDU-Chef. Merz forderte, den weit verbreiteten Missmut abzuschütteln, der das Land lähme. Die Nachricht, dass die geplante Zuckersteuer auch auf zuckerfreie Getränke wie Cola Zero ausgeweitet werden soll, hat eine Welle der Empörung in Deutschland ausgelöst. Bundesfinanzminister Klingbeil stellt jetzt klar, es wird keine Extrasteuer auf zuckerfreie Getränke geben.
2: Eine Zuckersteuer auf zuckerfreie Getränke ergibt keinen Sinn, schreibt Klingbeil wörtlich, und damit spricht er den meisten wohl aus dem Herzen. Zum Auslöser der Debatte erklärte er, es sei ein Arbeitspapier an die Öffentlichkeit gelangt, die darin enthaltenen Vorschläge, auch Getränke zu besteuern, die andere Süßungsmittel statt reinem Zucker enthalten, sei weder politisch abgestimmt noch in der Koalition beschlossen. In interne Diskussionen gehören laut Klingbeil aber eben auch Vorschläge, die am Ende nicht umgesetzt werden. Diana Kramer, Nachrichtenredaktion.
1: Der Einbruch beim Wohnungsbau zwischen 2023 und 2025 hat einer Studie zufolge die gesamte Konjunktur in Deutschland gebremst. 2025 seien bundesweit rund 85.000 Wohnungen weniger gebaut worden als 2 Jahre zuvor, heißt es im sogenannten Baumonitor 2026. Allein für den Bau bedeutet das binnen 2 Jahren einen Nettoumsatzverlust von rund 27 Milliarden Euro.
3: Und jetzt noch mehr Informationen aus unserer Region.
4: Mit Geraldine Werner, schönen guten Tag. Stadtwerke Pirmasens waren nach mehreren Hinweisen erneut vor Betrugsmaschen an der Haustür. Außerdem in den Regionalnachrichten um 12:30. Feuerwehr Frankelbach im Landkreis Kaiserslautern feiert 150 Jahre Einsatz für die Gemeinde und ehrt langjährige Mitglieder. Und Pirmasens investiert weitere 946.000 Euro in die Modernisierung des Hugo-Ball-Gymnasiums. Ausführliche Nachrichten aus der Region gibt's wieder um 12:30.
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5: Rund um Kaiserslautern, Pirmasens und Zweibrücken liegt am Nachmittag noch milde Luft bei 24 bis 25 Grad. Dazu wechseln sich Sonne und Wolken locker ab. In Sambach ist es noch am freundlichsten, mit überwiegend klarem Himmel, während Schweigs und Walzhausen schon mehr Wolken im Spiel haben. Heute Abend wird's überall zunehmend dichter bewölkt, aber erstmal bleibt es trocken und angenehm mild.
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7: Kurzer Verkehrscheck in der Region und da ist soweit alles im grünen Bereich. Ich wünsche euch eine gute und sichere Fahrt.
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7: Fuß am Gas auf der A62 in Fahrtrichtung Trier, kurz vorm Kreuz zur A6. Hier wird immer noch geblitzt in der 100er-Zone. Wir haben außerdem einen Blitzer auf der A63 Kaiserslautern Richtung Mainz, kurz nach der Auffahrt von Kaiserslautern Zentrum auskommend. Auch bei euch sind 100 km/h erlaubt. Es wird außerdem geblitzt auf der B270 zwischen Hohenecken und dem Gelterswurg. 70er-Zone haben wir hier und hier haben wir auch eine Polizeikontrolle. Und zu guter Letzt haben wir noch 2 Blitzer in Kaiserslautern. Einmal, wenn ihr in der Fischerstraße unterwegs seid, in Fahrtrichtung Kaiserslautern Ost, 50 bei euch erlaubt. Und in der Morlauter Straße haben wir noch einen Blitzer in Höhe der Alex-Müller-Straße in der 30er-Zone. Habt ihr sonst noch was entdeckt unterwegs, dann gebt uns einfach Bescheid über die 0631 7500 4x7.
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7: kurz nach 5 bei eurer Antenne. Wir starten gemeinsam rein in den Feierabend. Und ich habe gleich noch einen guten Tipp für alle, die so ein bisschen Theater interessiert sind. Denn das Pfalztheater in Kaiserslautern öffnet die Türen am 5. September. Heißt, jeder kann vorbeikommen und sich wirklich alles mal genau anschauen. Was genau? Das klären wir gleich mal auf nach 2 Hits.
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0: einmal selbst die Pfalzphilharmonie dirigieren, hinter die Bühne schauen oder durch die Gruselvilla laufen. Das Pfalztheater Kaiserslautern öffnet am Samstag, dem 5. September, seine Türen. Ab 14 Uhr können Besucherinnen und Besucher entdecken, was normalerweise hinter den Kulissen passiert. Schneiderei, Maske, Requisite und die große Bühne. Beim Theaterfest gibt das Pfalztheater einen Einblick in Bereiche, die das Publikum bei einer normalen Vorstellung nicht zu sehen bekommt. Pfalztheater Pressereferent Günther Fingerle.
1: Also den tagsüber gibt es 14 bis 18 Uhr einen Tag der offenen Tür, sind also alle Werkstätten, die Schneidereien, die Maske, die Requisite, die sind alle geöffnet und die zeigen, wie sie arbeiten, was sie arbeiten.
0: Aber beim Zuschauen allein bleibt es nicht. Auf dem Programm stehen Tanztrainings, Workshops, Spiele und Führungen über und unter der Bühne. Wer sich traut, darf sogar selbst vor das Orchester treten.
1: Man kann die Pfalzphilharmonie dirigieren. Und zwar leitet die unser GMD höchstpersönlich und der lässt dann eben auch mal Laien ans Pult.
0: Um 20 Uhr folgt die große Eröffnungsgala mit Musik, Tanz und Schauspiel. Danach wird auf der Werkstattbühne noch bis in die Nacht getanzt. Der Eintritt zum gesamten Theaterfest und zur Gala ist frei. Für die Führungen gibt es allerdings nur begrenzte Plätze. Die kostenlosen Karten werden ab 14 Uhr am Infostand im Eingangsfoyer ausgegeben. Auch für die Gala gilt, es gibt keine Reservierungen, deshalb am besten rechtzeitig da sein.
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0: In Balborn gibt's gerade 28 Grad. In Tröben und Riedelberg liegen wir bei jeweils 25 Grad.
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2: Mit Geraldine Werner, schönen guten Tag. Die Modernisierung des Hugo-Ball-Gymnasiums in Pirmasens geht in die Schlussphase. Bis zum Jahresende investiert die Stadt noch einmal rund 946.000 Euro in neue Fenster und die Sanierung von etwa 1.200 Quadratmetern Dachfläche. Damit sollen unter anderem Wärmeverluste, Hitze im Sommer und Feuchtigkeitsschäden reduziert werden. Seit Beginn der Sanierung im Jahr 2020 hat die Stadt nach eigenen Angaben insgesamt rund 6,6 Millionen Euro in das Gymnasium investiert. Als nächstes sollen unter anderem die Fachsäle und der Brandschutz modernisiert werden. In Kaiserslautern sind in der Nacht auf Dienstag mehrere geparkte Autos von Unbekannten durchsucht worden. Betroffen waren Fahrzeuge unter anderem am Kieferberg, in der Siemensstraße, in Morlautern und in der Walter-Sommer-Straße. In zwei Fällen machten die Täter Beute. Gestohlen wurden ein Rucksack im Wert von mehreren hundert Euro sowie etwas Münzgeld. Bei weiteren Fahrzeugen blieb es beim Durchwühlen des Innenraums. Die Kriminalpolizei bittet Zeugen, die etwas Verdächtiges beobachtet haben, sich zu melden. Die Feuerwehr Frankelbach im Landkreis Kaiserslautern hat ihr 150-jähriges Bestehen gefeiert. Bei einem Festbankett im Bürgerhaus blickten Vertreter von Feuerwehr, Verbandsgemeinde und Kreis auf die Entwicklung der Wehr seit ihrer Gründung im Jahr 1876 zurück. Heute ist die Einheit nicht mehr nur bei Bränden gefragt, sondern auch bei technischen Hilfeleistungen, Unwettern und anderen Notlagen. Im Rahmen der Feier wurden außerdem mehrere Feuerwehrleute befördert und geehrt. Hans-Peter Spohn erhielt das silberne Feuerwehr-Ehrenzeichen am Bande. Und die Stadtwerke Pirmasens waren erneut vor dubiosen Energieverkäufern an Haustüren. Mehrere Kunden hätten zuletzt entsprechende Vorfälle gemeldet. Dabei geben sich die Personen teilweise als Mitarbeiter der Stadtwerke aus und versuchen an Kunden, Zähler oder Bankdaten zu gelangen oder einen Anbieterwechsel einzuleiten. Die Stadtwerke stellen klar, dass sie keine Tarifwechsel an der Haustür anbieten. Eigene Mitarbeiter können sich mit einem Dienstausweis ausweisen. Wer unsicher ist, sollte keine persönlichen Daten herausgeben und Fremde nicht in die Wohnung lassen.
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3: Rund um Kaiserslautern, Pirmasens und Zweibrücken liegt am Nachmittag noch milde Luft bei 24 bis 25 Grad. Dazu wechseln sich Sonne und Wolken locker ab. In Sambach ist es noch am freundlichsten, mit überwiegend klarem Himmel, während Schweigs und Walzhausen schon mehr Wolken im Spiel haben. Heute Abend wird's überall zunehmend dichter bewölkt, aber erstmal bleibt es trocken und angenehm mild.
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5: Kurzer Blick zu euch auf die Straßen und da ist soweit alles im grünen Bereich. Kommt gut durch.
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5: Es wird geblitzt auf der A62 Richtung Trier in Höhe des Kreuzes zur A6 bei euch in der 100er-Zone. Es wird außerdem geblitzt auf der A63 Kaiserslautern in Fahrtrichtung Mainz, kurz nach der Auffahrt von Kaiserslautern Zentrum auskommend. Auch hier sind 100 km/h erlaubt. Ansonsten schauen wir noch auf die B270 zwischen Hohenecken und dem Gelterswoog. Hier steht ein Blitzer in der 70er-Zone. Hier haben wir auch eine Polizeikontrolle. Und die beiden letzten Blitzer haben wir in Kaiserslautern, einmal in der Fischerstraße in Fahrtrichtung Kaiserslautern Ost. Bei euch sind 50 erlaubt. Und in der Morlauter Straße haben wir auch noch einen Blitzer in Höhe der Alex-Müller-Straße in der 30er-Zone. Habt ihr unterwegs noch etwas gesehen? Dann klingelt einfach bei uns durch oder schreibt uns eine WhatsApp-Nachricht über die 0631 7500 4x die 7.
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2: 26. August 2002. Céline Dion steigt mit I'm Alive in die Charts ein. Ein Song, der nur so sprüht vor Lebensfreude. Céline singt nämlich davon, wie lebendig sie sich fühlt. Und sie ist erfüllt und geht komplett auf in ihrer Rolle als Mutter und ist einfach nur in das Leben verliebt. Und dieser Song passt einfach perfekt zu der Stimmung, die sie in der Zeit damals hat. Als es für sie nämlich darum geht, ein neues Album aufzunehmen, da ist sie Feuer und Flamme. Sie hat gerade 2 Jahre Pause hinter sich und kann es die Tage vor der ersten Aufnahme kaum erwarten, endlich wieder im Studio zu sein. Die Songs, die sie für das Album einsingt, die sind, während sie Pause gemacht hat, von anderen für sie geschrieben worden. Aber es fühlt sich trotzdem so an, als wären diese Songs sozusagen noch ein Stückchen näher an ihr selbst. Noch näher an ihren Gefühlen und ihren Emotionen. Denn nach so einer langen Pause, da hat man nun mal viel zu erzählen. Und so hat sie einige Themen, die sie berühren und über die sie auch singen will. Ihre Pause war für sie ein absolutes Abenteuer, sagt sie. Es gab keinen Druck, es war entspannt, easy, aber eben auch voller Power, bewusst und kontrolliert. Und all das spiegelt sich auch irgendwie in diesen Songs wieder, auch wenn sie nicht selbst geschrieben hat. Und so schafft es I'm Alive in die Top 10 in vielen Ländern und wird ein Welt.

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0: In Eisenborn gibt es gerade 25 Grad, Gersbach meldet 27 Grad und in Wiesbach liegen wir bei 29 Grad.
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3: Ich bin Thomas Bleskin. Bundeskanzler Merz will die Rentenreform wie geplant umsetzen, trotz heftiger Kritik einiger CDU-Regierungschefs im Osten. Nach der Kabinettsklausur in Neu-Hardenberg rief Merz gleichzeitig alle Menschen in Deutschland zu mehr Zuversicht und Optimismus auf.
4: Positive Signale sieht Merz bereits. Die Wirtschaft wachse nämlich wieder. Auf jeden Fall will die Regierung ihr Reformpaket durchziehen. Ein Machtwort gab es nicht nur im Rentenstreit. Auch eine Zuckersteuer auf Zero-Getränke soll es nicht geben. Aber auch nicht mehr Geld für Hitzeschutz. Tatkraft, Geschlossenheit und gute Laune demonstriert die Koalition. Denn deren Umfragewerte sind weiter im Keller. Claudia Wächter, Nachrichtenredaktion.
3: Volkswagen will angesichts des Sparkurses auch im Management deutlich Stellen abbauen. Konzernchef Blume kündigte bei einer Betriebsversammlung im gefährdeten Werk Emden an, dort solle ein Viertel der Managementstellen wegfallen. Zugleich verwies er auf die hohen Arbeits- und Fabrikkosten des Standorts. Werksschließungen wolle er weiterhin vermeiden, Beschlüsse dazu gebe es bislang nicht. Auch um die Zukunft der Werke in Zwickau, Hannover und Neckarsulm wird gebankt. Der Facebook-Mutterkonzern

0: Meta zahlt in einem US-Verfahren um Social-Media-Sucht bei Kindern knapp 17 Milliarden Dollar. Darauf einigte sich das Unternehmen mit der überwiegenden Mehrheit der US-Bundesstaaten, mehreren Territorien und dem Hauptstadtbezirk Washington.
1: Meta kauft sich frei, hat ja Geld genug. Der Prozess um die Klage der Bundesstaaten hatte im kalifornischen Oakland gerade erst begonnen, da ist er schon wieder vorbei. Dutzende Staaten hatten Meta vorgeworfen, Kinder gezielt von sozialen Medien wie Facebook und Instagram abhängig zu machen und Daten zu sammeln. Hohe Geldstrafen wurden gefordert und massive Änderungen am Geschäftsmodell. Meta nannte die Vorwürfe unbegründet und die finanziellen Forderungen unangemessen. Tina Eck, USA.
0: Am Frankfurter Flughafen sind zwei Beschäftigte an Malaria gestorben. Insgesamt hätten sich 6 Mitarbeiter bei ihrer Arbeit mit der besonders gefährlichen Malaria tropica infiziert, teilte das Gesundheitsamt mit. Vermutlich seien infizierte Mücken mit Flugzeugen aus einem Malaria-Gebiet nach Deutschland gelangt. Weitere Erkrankte seien behandelt worden und inzwischen wieder wohlauf. Für die Bevölkerung in Frankfurt sei das Risiko nach Behördenangaben vernachlässigbar.
2: Und jetzt noch mehr Informationen aus unserer Region.
3: Mit Geraldine Werner, schönen guten Tag. Stadtwerke Pirmasens waren nach mehreren Hinweisen erneut vor Betrugsmaschen an der Haustür. Außerdem in den Regionalnachrichten um 9:30. Feuerwehr Frankelbach im Landkreis Kaiserslautern feiert 150 Jahre Einsatz für die Gemeinde und ehrt langjährige Mitglieder. Und Pirmasens investiert weitere 946.000 Euro in die Modernisierung des Hugo-Ball-Gymnasiums. Ausführliche Nachrichten aus der Region gibt's wieder um 9:30.
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4: Über Kaiserslautern, Pirmasens und Zweibrücken liegt gerade zäher Hochnebelscharm bei gut 24 bis 26 Grad. Der Abend bleibt erstmal dicht und grau, bevor es in der Nacht langsam Richtung 16 bis 18 Grad runtergeht. Morgen wird es dann deutlich wärmer mit rund 29 bis 31 Grad und meist viel Wolken. Gegen späten Abend können sich örtlich ein paar leichte Schauer dazu mischen.
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6: Kurzer Blick zu euch auf die Straßen und da sieht soweit alles ganz gut aus. Ich wünsche euch eine gute und sichere Fahrt.
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6: Es wird immer noch geblitzt auf der A62 in Fahrtrichtung Trier, kurz vorm Kreuz zur A6 in der 100er-Zone. Und auf der A63 haben wir noch einen Blitzer, wenn ihr von Kaiserslautern Richtung Mainz fahrt. Und zwar kurz nach der Auffahrt Kaiserslautern-Zentrum. Bei euch sind 100 km/h erlaubt. Fuß am Gas auf der B270 zwischen Hohenecken und dem Geltersburg. Hier steht ein Blitzer in der 70er-Zone. Hier haben wir auch eine Polizeikontrolle. Und wir haben noch zwei Blitzer in Kaiserslautern. Einmal in der Fischerstraße Richtung Kaiserslautern-Ost in der 50er-Zone und noch einmal in der Morlautra Straße in Höhe der Alex-Müller-Straße in der 30er-Zone. Habt ihr unterwegs noch etwas entdeckt, dann gebt uns einfach Bescheid über die 0631 75 00 4x die 7.
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6: Einen wunderschönen Mittwochabend euch. Hier ist die Antenne mit den besten Hits aller Zeiten und wir sprechen gleich nochmal über Essen. Genauer gesagt über etwas, was wahrscheinlich die meisten von uns mögen, Zucker. Ja, man kann es kaum vermeiden, es nicht zu sich zu nehmen. Es ist einfach in viel zu vielen Lebensmitteln drin. Aber wie sieht das denn eigentlich in der Zukunft aus? Könnte da womöglich eine Zuckersteuer auf uns zukommen? Und wie ist da eigentlich die genaue Entwicklung? Wie können wir selber eigentlich darauf achten, dass wir weniger Zucker zu uns nehmen? Das alles erklärt uns gleich mal die Ernährungsexpertin Eva Schmidt-Zöllner und das machen wir wie immer nach zwei Hits.
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0: Ein Glas Cola ist völlig in Ordnung, aber wann wird Zucker zum Problem? Während die Bundesregierung eine Abgabe auf stark gezuckerte Getränke plant, stellt sich vor allem eine Frage. Bringt eine Zuckersteuer gesundheitlich wirklich etwas? Die geplante Abgabe soll sich nach dem Zuckergehalt richten und zunächst von den Herstellern bezahlt werden. Der gewünschte Effekt: sehr süße Getränke werden teurer oder die Unternehmen verändern ihre Rezepturen. Wir haben mit der Ernährungsexpertin Eva Schmidt-Zöllner aus dem Studio für Ernährungsberatung in Otterberg gesprochen.
1: Zur Zuckersteuer, zur Einführung der Zuckersteuer von mir ein ganz klares Ja. Denn sie führt nachweislich dazu, dass Menschen weniger Zucker konsumieren. Durch höhere Preise werden zuckerhaltige Produkte teurer. Die Menschen kaufen weniger davon. Das zeigen Studien aus Ländern wie Mexiko oder Großbritannien. Da gibt es die Zuckersteuer schon.
0: In Großbritannien haben viele Hersteller den Zuckeranteil ihrer Getränke reduziert. Nach dem derzeit diskutierten deutschen Modell würden reine Süßstoffe allerdings nicht besteuert. Genau darin sieht Schmidt-Zöllner ein mögliches Schlupfloch.
1: Es gibt einen Knackpunkt. Es könnte sein, dass die Hersteller auf Süßstoffe ausweichen. Die haben zwar keine Kalorien, senken aber auch nicht das Süßempfinden und führen beim hohen Konsum immer häufiger zu massiven Magen-Darm-Beschwerden.
0: Eine Zuckersteuer allein reicht deshalb aus Sicht der Expertin nicht aus. Dazu müssten wir Aufklärung und Präventionsangebote bekommen, beispielsweise schon in den Schulen. Im Alltag gehe es aber nicht um ein vollständiges Verbot.
1: Ein Glas Cola ist ja völlig okay, aber die ganze Flasche und eventuell noch Gummibärchen und dann noch das Fruchtjoghurt ist einfach zu viel.
0: Ihr Tipp für Familien in der Westpfalz: den Durst hauptsächlich mit Wasser, ungesüßtem Tee oder dünnen Saftschorlen stillen und bei Fertigprodukten auf die Zutatenliste schauen. Dann bleibt auch noch Platz für die eine oder andere Süßigkeit.
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1: Ja, schönen Mittwochfeierabend. Letzter Mittwoch im August. 100 Euro kannst du jetzt hier auch mitnehmen, netto und steuerfrei. 100 Euro werden auch rausgehen. Dafür sag uns mal bitte, was hier rauskommt.
2: Ein Bauer hat 17 Schafe. Alle, bis auf 9, hauen über Nacht ab. Wie viele Schafe hat der Bauer noch?
1: 17 Schafe hat ein Bauer. Alle, bis auf 9, hauen über Nacht ab. Ja, wie viele Schafe hat der Bauer dann noch? Wer das weiß, schnappt sich bitte 100 Euro an diesem 26. August unter der 0137 90 30 200. Wer es weiß, ruft bitte an und gewinnt unter der 0137 90 30 200 für 50 Cent aus allen deutschen Netzen und vorher noch ein paar Regeln. Mitmachen bitte ab 18, an Minderjährige werden keine Gewinne ausgezahlt. Jeder Anruf kostet 50 Cent aus allen deutschen Netzen. Bitte darauf achten, dass nicht jeder Anruf, der Kosten produziert, auch automatisch ins Studio gelangt. Gewinnchancen im Leitungsspiel 1 zu 200.000. Parallel dazu kann die Redaktion jederzeit ausgewählte Anrufer per Zufallsprinzip direkt ins Studio durchstellen. Die Teilnahmebedingungen sind auf cashquiz.de zu finden. Dort sind dann später auch alle Lösungen und Gewinner notiert. Und ein Spiel dauert maximal bis Sendungsende. Ein Bauer hat 17 Schafe, alle bis auf 9 hauen über Nacht ab. Wie viele Schafe hat der Bauer noch? 100 Euro werden jetzt rausgehen und das unter der 0137 90 30 200. Auf dem Weg in den Mittwochfeierabend 100 Euro mitnehmen unter der 0137 90 30 200. 50 Cent aus allen deutschen Netzen mit Leitung 3 bist du bei uns live in der Show. Und live hier in der Show, nicht im Feierabend, mal wieder am Nachsitzen, ist der Carsten. Ich grüße dich.
3: Naja, ich habe einen Recall-Zettel bekommen, so wie in der Schule damals auch öfter. Insofern bin ich noch ein bisschen hier.
1: Recall, er macht sich immer noch Hoffnung, ne, der Carsten. Aber gut, ja, ist doch schön, wenn man noch Träume hat, nicht?
3: Beim Top-Titan mal vorsingen, also es gibt nichts Schöneres, glaube ich.
1: Ja, auf jeden Fall. 100 Euro kann man hier gewinnen. Mega. Ist dann ungefähr so wie vor unserem Spielechef, ne? So von der Gestalt auf jeden Fall. Die 100 Euro, die man hier gewinnen kann, wann hat man die dann auf dem Konto eigentlich?
3: Wer ist eigentlich älter, der Pop-Titan oder der Spieler? Aber das ist eine andere Geschichte.
1: Das weiß ich doch.
3: Das Geld hat man heute Abend schon auf dem Konto. Wenn man jetzt hier die 100 Euro absahnt, dann sind die heute Abend schon auf dem Konto. Das ist wirklich genial.
1: So ist das. Schnappt ihr das Geld? 100. Er musste leicht schmunzeln. Ich habe mal kurz hier rüber geschaut. Leicht schmunzeln musste er. Mit Leitung 3 kommst du direkt zu uns live in die Show. Wer es raus hat, 0137 90 30 200. 0137 90 30 200. Und durchgestellt mit dem Chance-Button. Hallo, wer ist da?
4: Hallo, hier in Ringo hier. Grüßt euch.
1: Was kommt denn raus, bitte?
4: 9.
1: Und das ist natürlich richtig. Herzlichen Glückwunsch. 100 Euro gewonnen. Gratulation. Und damit machen wir auch direkt weiter mit den nächsten 100 Euro. Feierabendgeld verteilen wir hier. Nächste Frage. Was kommt hier raus?
2: In Claudias Garten hängen an einem Baum 90 Birnen. 20 fallen reif herunter. 24 werden von Kindern gepflückt und 12 von Raupen gefressen. Wie viele Birnen hängen noch an der Birke?
1: In Claudias Garten hängen am Baum 90 Birnen, 20 fallen reif herunter, 24 werden von Kindern gepflückt und 12 von Raupen gefressen. Wie viele Birnen hängen noch an der Birke? So, ist schon ein Klassiker, diese Frage. Da sind in der Vergangenheit doch schon immer wieder falsche Tipps und Antworten gekommen. Ich hoffe, wir können das heute umgehen. Carsten, was meinst du?
3: Das wäre toll. Bitte. 100 Euro gibt's dann dafür auch heute aufs Konto, ganz schnell.
1: 0137 90 30 200. 0137 90 30 200. 50 Cent aus allen deutschen Netzen. Schnappt ihr 100 Euro Feierabendgeld. Hier ist nochmal die Frage. Und bitte keine falsche Antwort. Direkt die richtige Lösung, bitte.
2: In Claudias Garten hängen an einem Baum 90 Birnen. 20 fallen reif herunter. 24 werden von Kindern gepflückt und 12 von Raupen gefressen. Wie viele Birnen hängen noch an der Birke?
1: 100 Euro für dich. Komm gerne zu uns, so wie Eberhard. Der war in der vorherigen Sendung schon mal da und meinte das. Was haben Sie denn jetzt raus, bitte?
5: Also ich bin mir sicher, das sind 28.
1: 28 Birnen haben Sie ausgerechnet. Eberhard, das stimmt leider auch nicht. Das ist nicht richtig. Es sind nicht 28 Birnen, die da rauskommen. Carsten, mach nochmal eine Ansage, bitte.
3: Ja, jetzt mal kurz überlegen, warum das wohl so ist. Und wenn ihr es dann richtig habt, dann ganz schnell anrufen, denn jetzt gibt es das Doppelte. Jetzt gibt es 200 Euro. Gewinn verdoppelt, 200 Euro heute Abend aufs Konto.
1: Live im Cash-Quiz, wer kann auflösen, bitte? Doppelter Gewinn, 2 grüne Scheine gehen jetzt raus unter der 0137 90 30 200. Warum sind da eigentlich immer wieder falsche Antworten gekommen bei dieser Frage? 0137 90 30 200. 50 Cent aus allen deutschen Netzen. Hier nochmal die Frage. In Claudias Garten hängen am Baum 90 Birnen. 20 fallen reif herunter. darunter 24 werden von Kindern gepflückt und 12 von Raupen gefressen. Wie viele Birnen hängen noch an der Birke? Doppelter Gewinn. Heute Abend noch auf dem Konto, aber nicht für Marie, die meinte in der vorherigen Sendung schon mal das.
3: Was ist deine Lösung, bitte?
0: Ja, 46.
3: Warum 46?
0: Na, wenn die von den Raupen gefressen werden, dann sind die zählen die mit, die 12.
3: Okay, ich verstehe absolut nur Bahnhof. Es ist leider falsch. Marie, es tut mir leid.
6: Es verstehe nur Raupen irgendwie.
1: Hey, also bitte auch nicht, nicht zu wissenschaftlich werden. Es hat nichts mit den Raupen in dieser Frage zu tun. Wirklich gar nicht. Es sind nicht 46 Birnen. Bitte, Carsten, was denn
6: ich
1: jetzt?
6: Ich kann da, also ich kann wirklich nur vorschlagen, nicht zu kompliziert zu denken. Hey. Genau hinhören und dann macht's bestimmt Klick. Und dann gibt's auch vor allen Dingen 300 Euro.
3: Eieiei. Ich lege noch einen 100er drauf.
1: Es geht jetzt um 300 Euro Feierabendgewinn. Kein Quatsch, kein Fake. Bitte mitnehmen unter der 0137 90 30 200. 0137 90 30 200 für 50 Cent aus allen deutschen Netzen. Hier nochmal die Frage nach zwei falschen Antworten aus der Vergangenheit. Was ist das bitte?
2: In Claudias Garten hängen an einem Baum 90 Birnen. 20 fallen reif herunter. 24 werden von Kindern gepflückt und 12 von Raupen gefressen. Wie viele Birnen hängen noch an der Birke?
1: Oh, ich möchte die Frage bitte innerhalb der nächsten 60 Sekunden aufgelöst haben. Hast du noch eine kleine Motivationsspritze, Carsten?
3: Folgendes, genau. Damit wir das jetzt wirklich schnell loswerden, gebe ich noch was rein. Ja. Ich lege noch mal 200 Euro oben drauf.
1: Ja.
3: Das heißt, 500 Euro gibt's jetzt. Aber wie du schon sagst, das wäre natürlich toll, wenn wir das jetzt innerhalb der nächsten 60 Sekunden loswerden könnten. 500 Euro!
1: Gehen raus. 500 Euro Feierabendgeld an diesem 26. August 0137 90 30 200. Ja, wie viele Birnen hängen denn noch an der Birke? 0137 90 30 200 für 50 Cent aus allen deutschen Netzen. Und du kommst mit Leitung 3 live zu uns in die Show. Carsten und ich warten hier. Es ist noch keiner da. Leitung 3 steht immer noch auf grün. Es ist noch keiner da. Bitte jetzt ändern. Mona war in der Vergangenheit schon mal da. Sie meinte das.
7: Da sind 56 Birnen an der Birke.
3: Ah, da, ja, nein. Mona, es tut mir leid, die Achterbahnfahrt geht weiter. Ach, Mona, es sind nicht 56. Warum 46 hatten wir gehört und 56? Nein, ist auch nicht 66.
1: Carsten, was machen wir denn jetzt noch, Menschenskinder?
6: Es muss was anderes sein. Es ist was anderes. Warum kann das nicht sein, was wir bisher gehört haben? Wenn ihr es richtig habt. Jetzt lege ich euch noch einen Huni rein. 600 Euro. Und das Geld ist heute Abend auf dem Konto.
1: 0137 90 30 200. 0137 90 30 200. 50 Cent aus allen deutschen Netzen. In Claudias Garten hängen am Baum 90 Birnen, 20 fallen reif herunter, 24 werden von Kindern gepflückt und 12 von Raupen gefressen. Wie viele Birnen hängen noch an der Birke? Bitte. Drei falsche Tipps aus der Vergangenheit. Im Hier und Jetzt brauchen wir bitte die richtige Lösung. Carsten, ist jemand da?
6: Es ist noch keiner in der 3, noch keiner hat die richtige Antwort gesagt, das Geld ist noch da. Apropos Geld, komm, ich leg nochmal Motivationskohle oben drauf. 750 Euro packe ich euch jetzt hier ins Spiel rein. Das heißt, wer jetzt anruft, die 3 erwischt, die richtige Antwort sagt, der hat heute Abend 750 Euro auf dem Konto.
1: So, aber bitte Deal, auflösen bitte. Wie viele Birnen hängen denn noch an der Birke? Ist es zu spät jetzt für den Abend? 0137 90 30 200 0137 90 30 200 50 Cent aus allen deutschen Netzen. 750 Euro und du hast das Geld heute Abend noch auf dem Konto. Seit 10 Jahren sind wir hier auf dem Sender. Seit 10 Jahren machen wir Gewinner. Und die Echtzeitüberweisung, die bekommst du heute Abend überwiesen. Frank, der meinte in der Vergangenheit auch schon mal leider das.
3: Was ist deine Antwort, bitte?
8: 32.
3: 32?
6: Nein.
3: Nein?
6: Eigentlich?
3: Nein.
6: Also, nee. Tut mir leid.
1: Auch nicht 32, Carsten. Was ist denn jetzt noch los hier?
6: Also, am liebsten würde ich es ja abbrechen. Dürfen wir nicht? Folgende Idee. Ich gebe euch jetzt 1000 Euro.
3: Echt?
6: Und ihr löst das jetzt hier auf.
3: Krass.
6: Heute Abend 1000 Euro auf dem Konto. Ab jetzt.
1: 1000 Euro für die Frage. Kein falscher Tipp mehr, bitte. Bitte, bitte. 0137 90 30 200. Es ist Wahnsinn, was wir da alles gehört haben an falschen Antworten. Und das ist ja nur ein Auszug. 0137 90 30 200. 50 Cent aus allen deutschen Netzen. Kann mich erinnern, da hat mal jemand 24 Birnen gesagt. Ich kann mich erinnern, da hat mal jemand 34 gesagt. Wie viele Birnen hängen noch an der Birke? Wenn das jemand weiß. Jetzt hier an diesem 26. August, Mittwochfeierabend, es gibt wirklich 1000 Euro zu gewinnen und man hat das Geld heute Abend schon auf dem Konto. Wie krass ist das? Du wachst dann morgen auf mit der Erkenntnis, ach ja, du hast ja einen Taui extra auf dem Konto. Das ist ja Wahnsinn.
3: Huch, wie konnte das passieren? Huch. So einfach, mit uns. Und jetzt folgendes, ich gebe euch noch eine zweite Gewinnleitung mit dazu, damit es jetzt schneller geht. Doppelte Gewinnchance bedeutet das für euch. Die 3 bleibt bestehen, die 5 kommt dazu. Heißt, entweder holt ihr euch die 3 oder die 5, egal welche, beide führen zu uns. Doppelte Chance, jetzt.
1: Achtung, los geht's. Doppelte Gewinnchance, 2 Leitungen sind jetzt geöffnet. Eine von diesen beiden Leitungen treffen. Du kommst ohne Umwege direkt zu uns in die Show rein. Auflösen und 1000 Euro gewinnen unter der 0137 90 30 200. 0137 90 30 200 für 50 Cent aus allen deutschen Netzen. 4 falsche Antworten, 1 Frage.
2: In Claudias Garten hängen an einem Baum 90 Birnen. 20 fallen reif herunter, 24 werden von Kindern gepflückt und 12 von Raupen gefressen. Wie viele Birnen hängen noch an der Birke?
1: Und wer darauf die richtige Lösung hat, das ist jetzt live die Gewinnernummer, nämlich die 0137 90 30 200. 0137 90 30 200. 50 Cent aus allen deutschen Netzen. Es sind jetzt sogar 2 Studioleitungen geöffnet. Doppelte Gewinnchance und vielleicht müssen wir das nochmal ein bisschen ausreizen jetzt, Carsten.
3: Ich verdopple eure Gewinnchance nochmals. Das heißt, jetzt kommen 2 Leitungen auf einmal mit dazu, die 8 und die 9 direkt nebeneinander liegen. Wir machen jetzt mal eben kurz die 4-fache Gewinnchance für euch in 3, 2, 1, jetzt!
1: 4 Studioleitungen sind jetzt offen. 4 Leitungen stehen auf grün. 1 davon treffen und Lösung nennen, 1000 Euro gewinnen. Für diese Quizfrage unter der 0137 90 30 200. 4 Leitungen offen, noch keiner in einer der 4 Leitungen. 0137 90 30 200. 50 Cent aus allen deutschen Netzen. 28 Birnen meinte Eberhard. 46 Birnen meinte Marie. 56 Birnen meinte Mona. Man muss nicht so viel rechnen bei dieser Frage. Und wir rechnen jetzt damit, dass hoffentlich innerhalb der nächsten 30, 40 Sekunden hier das Telefon klingelt. Carsten, bitte sorg dafür.
3: Ich gebe noch eine 5. Leitung mit rein. Dann haben wir eine schöne Runde Zeit. 5. 5 Leitungen. 5 Gewinnleitungen, weil die Leitung 12 kommt auch noch mit dazu. Ab sofort 3, 5, 8, 9 oder 12 erwischen und es klingelt jetzt hier.
1: Achtung, Sendung ist gleich vorbei. 1000 Euro Gewinner gesucht. Und zwar ganz dringend. Einer gesucht, der die richtige Antwort auf diese Frage hat. 0137 90 30 200. Kannst du dem Kollegen bitte sagen, dass er uns noch ein paar Augenblicke auf dem Sender lassen soll? 0137 90 30 200. 50 Cent aus allen deutschen Netzen. Die wollen uns echt den Saft abdrehen, ne?
3: Ja, und immer haben wir Schicht mit Jürgen Schicht. Der drängelt immer so richtig ätzend. Nein, Jörg, wir bleiben hier auf Sendung. So, folgendes. Ich muss nämlich ganz schnell noch 2 weitere Leitungen mit dazugeben, damit es jetzt hier wirklich kracht. Die 16 und die 17 kommen mit dazu. Jetzt machen wir die 7-fache Gewinnchance. Ich will, dass es jetzt hier klingelt. Die 7-fache Gewinnchance ist jetzt aktiv.
1: 7 Leitungen geöffnet. 0137 90 30 200. Es wird jemand gewinnen. Es wird jetzt gleich jemand 1000 Euro gewinnen. Vorausgesetzt, es ruft jemand an und hat auch die richtige Antwort auf die Frage. 0137 90 30 200. 0137 90 30 200. Für 50 Cent aus allen deutschen Netzen. Das letzte Mal hören wir rein in die Frage, weil die Sendung müssen wir gleich beenden. Was kommt hier raus?
2: In Claudias Garten hängen an einem Baum 90 Birnen. 20 fallen reif herunter, 24 werden von Kindern gepflückt und 12 von Raupen gefressen. Wie viele Birnen hängen noch an der Birke?
1: So, und Jürgen sagt, wir müssen gleich in die letzten 120 Sekunden dieser Sendung gehen. Carsten, es müsste jetzt gerade eigentlich schon klingeln.
6: Wir brauchen jetzt jemanden, der es richtig hat, der gut zugehört hat, der jetzt Bock hat, hier die 1000 Euro mitzunehmen. Und deshalb wählt euch jetzt ein. Ich gebe euch auch noch im Gegenzug 3 weitere Leitungen mit dazu. Die 24, die 27 und die Glücksleitung 1. Jetzt machen wir die 10-fache Gewinnchance klar für die letzten 120 Sekunden. Es wird genau in dieser Zeit auf jeden Fall klingeln. 10-fache Chance jetzt.
1: 10 Studioleitungen geöffnet und wir warten. 0137 90 30 200 0137 90 30 200 für 50 Cent aus allen deutschen Netzen. Wie viele Birnen hängen noch an der Birke? Wenn's nicht 28, nicht 46, nicht 56, nicht 32 Birnen sind, 1000 Euro heute Abend noch auf deinem Konto. Und Jürgen sagt, oh Gott, die Sendung ist in weniger als 110 Sekunden vorbei.
6: Ja, wirklich, wir sind gleich bei den letzten 90 Sekunden. Mann, das Ding ist, das Geld ist noch da. Ihr könnt's euch noch holen. Und anders ausgedrückt, die letzten 90 Sekunden laufen, bedeutet, es wird in dieser Zeit garantiert klingeln. Also jetzt ist die Gelegenheit auf jeden Fall da. Die letzten 90 Sekunden, eure Chance.
1: Letzten 90 Sekunden und wir brauchen dich jetzt unter der 0137 90 30 200 0137 90 30 200 50 Cent aus allen deutschen Netzen. 10 Leitungen sind geöffnet. Eine von diesen 10 Leitungen bitte jetzt treffen. Du kommst direkt zu uns ins Studio. Lösung nennen, 1000 Euro gewinnen und wenn du dann gleich unsere Stimmen in deinem Telefon hörst, nicht auflegen unter der 0137 90 30 200 50 Cent aus allen deutschen Netzen. Einer muss bitte wissen, wie viele Birnen noch an der Birke hängen. Bitte nicht so viel rechnen, weil Frank hat gerechnet, Mona, Marie und Eberhard haben gerechnet und das ist alles Quatsch, was sie gesagt haben. Wie viele Birnen hängen noch an der Birke? 1000 Euro werden rausgehen unter der 0137 90 30 200 0137 90 30 200 50 Cent aus allen deutschen Netzen. Nochmal versprochen, Carsten, wir machen daraus eine Echtzeitüberweisung, ja?
6: Definitiv, das Geld ist heute Abend auf dem Konto.
1: Gerne zu uns kommen, 1000 Euro, Frage jetzt auflösen und wir sind alle glücklich und gehen alle glücklich nach Hause. Und vor allem du, durchgestellt mit dem Chance-Button, wer ist denn da? Hallo?
9: Hallo, hier ist der Stefan.
1: Hallo, Stefan, was kommt raus?
9: Am Birken hängen keine Birnen.
1: Das möchte ich doch mal meinen. Oh Gott, damit, Stefan, hast du jetzt 1000 Euro gewonnen. Herzlichen Glückwunsch.
9: Bleibst, jo, ganz wunderbar.
1: Bleib bitte am Telefon, ja?
9: Ja, bleib ich.
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0: In Balborn gibt's 28 Grad, Schweigs meldet 24 Grad und in Delfeld liegen wir bei 27 Grad.
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3: Ich bin Thomas Bleskin. Bundeskanzler Merz will die geplante Rentenreform trotz Widerstands aus der eigenen Partei ohne größere Änderungen durchsetzen. Nach der Kabinettsklausur in Neu-Hardenberg wies er die Forderungen dreier ostdeutscher CDU-Ministerpräsidenten zurück, die abschlagsfreie Frührente nach 45 Beitragsjahren beizubehalten. Gleichzeitig rief Merz alle Menschen in Deutschland zu mehr Optimismus auf.
4: Wir sind und bleiben das Land der Macher und Erfinder, sagt Merz. Und auch mit der Wirtschaft werde es bis Jahresende wieder bergauf gehen, versprach er. Nach dem brütenden Sommer betonte er, er habe auch das Thema Hitzeschutz auf dem Schirm. Mehr Geld dafür will er aber nicht locker machen. Vor einem schwierigen Herbst mit Reformen und Landtagswahlen ging es bei der Klausur vor allem aber auch um eines: gut zu performen, Geschlossenheit zu demonstrieren. Claudia Wächter, Nachrichtenredaktion.
3: Knapp zwei Wochen vor der Landtagswahl in Sachsen-Anhalt

0: Bald hat die AfD laut einer neuen Umfrage ihren Vorsprung auf die CDU vergrößert. Infratest DIMAP sieht die in dem Bundesland als gesichert rechtsextrem eingestufte Partei bei 42%. Die CDU von Ministerpräsident Schulze kommt auf 22%. Die Linke verliert und liegt bei 11%. SPD und Grüne legen jeweils um einen Punkt zu auf 8 bzw. 6%. Am Frankfurter Flughafen sind zwei Beschäftigte an Malaria gestorben. Insgesamt hätten sich 6 Mitarbeiter bei ihrer Arbeit mit der besonders gefährlichen Malaria tropica infiziert, teilte das Gesundheitsamt mit.
1: Mücken aus einem Malaria-Gebiet sollen im Frachtraum oder Gepäck nach Deutschland gekommen sein. Laut Gesundheitsamt waren insgesamt 6 Beschäftigte betroffen, den anderen 4 geht es mittlerweile wieder gut. Dass Malaria-Mücken im Flugzeug oder an einem Flughafen auftauchen, kommt nur sehr selten vor. Deshalb sei das Risiko für Flugreisende gering. Von Mensch zu Mensch ist die Infektion nicht übertragbar und die infizierte Mücke sei wahrscheinlich schon tot, sagen die Behörden. Der Flughafen hat extra Mückenfallen aufgestellt. Die Mücken dort werden jetzt in einem Labor.
0: Der Facebook-Mutterkonzern Meta zahlt in einem US-Verfahren um Social-Media-Sucht bei Kindern knapp 17 Milliarden Dollar. Darauf einigte sich das Unternehmen mit der überwiegenden Mehrheit der US-Bundesstaaten, mehreren Territorien und dem Hauptstadtbezirk Washington. Sie hatten Meta vorgeworfen, Kinder bewusst zu übermäßiger Nutzung von Facebook und Instagram verleitet und Risiken verschwiegen zu haben.
2: Und jetzt noch mehr Informationen aus unserer Region.
3: Mit Geraldine Werner, schönen guten Tag. Stadtwerke Pirmasens waren nach mehreren Hinweisen erneut vor Betrugsmaschen an der Haustür. Außerdem in den Regionalnachrichten um 9:30. Feuerwehr Frankelbach im Landkreis Kaiserslautern feiert 150 Jahre Einsatz für die Gemeinde und ehrt langjährige Mitglieder. Und Pirmasens investiert weitere 946.000 Euro in die Modernisierung des Hugo-Ball-Gymnasiums. Ausführliche Nachrichten aus der Region gibt's wieder um 9:30.
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4: In und rund um Kaiserslautern, Pirmasens und Zweibrücken bleibt es am frühen Abend noch freundlich warm bei rund 25 Grad, dazu meist bedeckt. In der Nacht geht's nur langsam runter und morgen legt der Sommer nochmal richtig nach. Verbreitet bis knapp 31 Grad. Dabei mischen sich immer wieder Wolken unter die Sonne. Ganz vereinzelt kann es Richtung Pirmasens später auch mal leicht regnen.
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6: Kurzer Blick zu euch auf die Straßen. Und da ist soweit alles im grünen Bereich. Kommt gut durch.
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6: Es wird geblitzt auf der A62 Richtung Trier in Höhe des Kreuzes zur A6 bei euch in der 100er-Zone. Es wird außerdem geblitzt auf der A63 Kaiserslautern in Fahrtrichtung Mainz, kurz nach der Auffahrt von Kaiserslautern Zentrum auskommend. Auch hier sind 100 km/h erlaubt. Ansonsten schauen wir noch auf die B270 zwischen Hohenecken und dem Gelterswoog. Hier steht ein Blitzer in der 70er-Zone. Hier haben wir auch eine Polizeikontrolle. Und die beiden letzten Blitzer haben wir in Kaiserslautern, einmal in der Fischerstraße in Fahrtrichtung Kaiserslautern Ost. Bei euch sind 50 erlaubt. Und in der Morlauter Straße haben wir auch noch einen Blitzer in Höhe der Alex-Müller-Straße in der 30er-Zone. Habt ihr unterwegs noch etwas gesehen? Dann klingelt einfach bei uns durch oder schreibt uns eine WhatsApp-Nachricht über die 0631 7500 4x die 7.
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6: Einen wunderschönen guten Abend euch. Ihr hört die Antenne mit den besten Hits aller Zeiten. So langsam aber sicher sind wir alle im Feierabendmodus. Und das bedeutet, es ist Zeit für andere Dinge. Nämlich für ein paar Veranstaltungen bei uns in der Region. Und da haben wir auch wieder ein paar am Start. Was ihr Schönes unternehmen könnt, verraten wir euch gleich nochmal in unseren Veranstaltungstipps nach 2 Hits. Ich wünsche euch einen wunderschönen Mittwochabend.
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2: Wie funktionieren eigentlich Entscheidungen im Stadtrat und wie könnt ihr selbst was bewegen? Morgen könnt ihr von 10 bis 17 Uhr auf der Jubiläumsbühne an der Stiftskirche Stadtpolitik, Abgeordnete und politische Jugendorganisationen kennenlernen. Dabei könnt ihr Fragen stellen, unterschiedliche Standpunkte hören und direkt mit den Beteiligten ins Gespräch kommen. Eine Stunde abschalten, durchatmen und das unter freiem Himmel. Das könnt ihr im Strecktalpark morgen. Das Studio M-Yoga Healing lädt nämlich von 18.30 bis 19.30 zur letzten kostenlosen Yogastunde der diesjährigen Reihe ein. Treffpunkt ist die Wiese an der großen Beach Flag. Einfach Matte mitbringen, was zu trinken und bequeme Sportkleidung. Eintritt ist frei. Am Freitagabend verwandeln tausende Lichter den Zweibrücker Rosengarten in eine leuchtende Sommerlandschaft. Von 18 bis 23 Uhr spielen Shortway, The Soul Family, Eddie Danko und die Zweibrücker Band Celebrate Music for You. Zum Abschluss gibt's eine große Lasershow. Eintritt kostet 13 Euro, ermäßigt 8. Die Karten gibt's beim UBZ in der Oselbachstraße 60, bei Edeka Ernst im Hilgard Center oder an der Rosengartenkasse. Und wenn Schmerzen in Hüfte, Knie, Rücken oder Schulter zum Ständebegleiter werden, dann könnt ihr eure nächste Woche über moderne Behandlungsmöglichkeiten euch informieren lassen. Das Nardini-Klinikum lädt am Mittwoch, den 2. September um 18 Uhr in die Stadthalle Landstuhl ein. Geplant sind verständliche Vorträge zu minimalinvasiven Hüftoperationen, robotergestützten Gelenkersatz und Therapien bei Rückenschmerzen. Dazu gibt es Aktionsstände und Zeit für persönliche Fragen. Teilnahme ist kostenlos und eine Anmeldung ist nicht erforderlich. Habt ihr noch was für unsere Veranstaltungstipps? Dann schickt doch gerne alle Infos an die 0631 75 00 4 mal die 7.
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0: In Balborn gibt's 28 Grad, Schweigs meldet 24 Grad und in Dellfeld liegen wir bei 27 Grad.
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2: Mit Geraldine Werner, schönen guten Tag. Die Modernisierung des Hugo-Ball-Gymnasiums in Pirmasens geht in die Schlussphase. Bis zum Jahresende investiert die Stadt noch einmal rund 946.000 Euro in neue Fenster und die Sanierung von etwa 1.200 Quadratmetern Dachfläche. Damit sollen unter anderem Wärmeverluste, Hitze im Sommer und Feuchtigkeitsschäden reduziert werden. Seit Beginn der Sanierung im Jahr 2020 hat die Stadt nach eigenen Angaben insgesamt rund 6,6 Millionen Euro in das Gymnasium investiert. Als nächstes sollen unter anderem die Fachsäle und der Brandschutz modernisiert werden. In Kaiserslautern sind in der Nacht auf Dienstag mehrere geparkte Autos von Unbekannten durchsucht worden. Betroffen waren Fahrzeuge unter anderem am Kieferberg, in der Siemensstraße, in Morlautern und in der Walter-Sommer-Straße. In zwei Fällen machten die Täter Beute. Gestohlen wurden ein Rucksack im Wert von mehreren hundert Euro sowie etwas Münzgeld. Bei weiteren Fahrzeugen blieb es beim Durchwühlen des Innenraums. Die Kriminalpolizei bittet Zeugen, die etwas Verdächtiges beobachtet haben, sich zu melden. Die Feuerwehr Frankelbach im Landkreis Kaiserslautern hat ihr 150-jähriges Bestehen gefeiert. Bei einem Festbankett im Bürgerhaus blickten Vertreter von Feuerwehr, Verbandsgemeinde und Kreis auf die Entwicklung der Wehr seit ihrer Gründung im Jahr 1876 zurück. Heute ist die Einheit nicht mehr nur bei Bränden gefragt, sondern auch bei technischen Hilfeleistungen, Unwettern und anderen Notlagen. Im Rahmen der Feier wurden außerdem mehrere Feuerwehrleute befördert und geehrt. Hans-Peter Spohn erhielt das silberne Feuerwehr-Ehrenzeichen am Bande. Und die Stadtwerke Pirmasens waren erneut vor dubiosen Energieverkäufern an Haustüren. Mehrere Kunden hätten zuletzt entsprechende Vorfälle gemeldet. Dabei geben sich die Personen teilweise als Mitarbeiter der Stadtwerke aus und versuchen an Kunden, Zähler oder Bankdaten zu gelangen oder einen Anbieterwechsel einzuleiten. Die Stadtwerke stellen klar, dass sie keine Tarifwechsel an der Haustür anbieten. Eigene Mitarbeiter können sich mit einem Dienstausweis ausweisen. Wer unsicher ist, sollte keine persönlichen Daten herausgeben und Fremde nicht in die Wohnung lassen.
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0: In und rund um Kaiserslautern, Pirmasens und Zweibrücken bleibt es am frühen Abend noch freundlich warm bei rund 25 Grad, dazu meist bedeckt. In der Nacht geht's nur langsam runter und morgen legt der Sommer nochmal richtig nach. Verbreitet bis knapp 31 Grad. Dabei mischen sich immer wieder Wolken unter die Sonne. Ganz vereinzelt kann es Richtung Pirmasens später auch mal leicht regnen.
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4: Kurzer Verkehrscheck in der Region und da ist soweit alles im grünen Bereich. Ich wünsche euch eine gute und sichere Fahrt.
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4: Es wird immer noch geblitzt auf der A62 in Fahrtrichtung Trier, kurz vorm Kreuz zur A6 in der 100er-Zone. Und auf der A63 haben wir noch einen Blitzer, wenn ihr von Kaiserslautern Richtung Mainz fahrt. Und zwar kurz nach der Auffahrt Kaiserslautern-Zentrum. Bei euch sind 100 km/h erlaubt. Fuß am Gas auf der B270 zwischen Hohenecken und dem Geltersburg. Hier steht ein Blitzer in der 70er-Zone. Hier haben wir auch eine Polizeikontrolle. Und wir haben noch zwei Blitzer in Kaiserslautern. Einmal in der Fischerstraße Richtung Kaiserslautern-Ost in der 50er-Zone und noch einmal in der Morlauterer Straße in Höhe der Alex-Müller-Straße in der 30er-Zone. Habt ihr unterwegs noch etwas entdeckt, dann gebt uns einfach Bescheid über die 0631 75 00 4 mal die 7.
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2: 26. August 1984. Limahl steht kurz vor dem großen Durchbruch mit seiner Single Neverending Story. Der Song wird zur Titelmusik des Films Die unendliche Geschichte. In der deutschen Version des Films wurde erstmal auch ein deutscher Song benutzt. Dann wird aber schnell klar, Limahl hat mit Neverending Story auch in den europäischen Charts großen Erfolg. Also wird der Film neu veröffentlicht, diesmal mit dem amerikanischen Soundtrack. In Sachen Charts kann sich Limahl tatsächlich glücklich schätzen. In Großbritannien Platz 4, in der Schweiz Platz 3, in Österreich und Deutschland Platz 2 der Singlecharts. Und dazu bleibt er in den deutschen Charts ganze 22 Wochen lang gelistet. Mit Neverending Story landet Limahl den größten Hit seiner Karriere. Und das ist auch heute noch eindeutig zu hören. Und vielleicht kommen dem einen oder anderen bei dem Song noch immer die Bilder der unendlichen Geschichte in den

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0: In Schneckenhausen gibt es 23 Grad, Winsberg meldet 23 und Walzhausen liegt bei 24 Grad.
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2: Ich bin Thomas Bleskin. Bundeskanzler Merz will die Rentenreform wie geplant umsetzen, trotz heftiger Kritik einiger CDU-Regierungschefs im Osten. Nach der Kabinettsklausur in Neu-Hardenberg rief Merz gleichzeitig alle Menschen in Deutschland zu mehr Zuversicht und Optimismus auf.
3: Positive Signale sieht Merz bereits. Die Wirtschaft wachse nämlich wieder. Auf jeden Fall will die Regierung ihr Reformpaket durchziehen. Ein Machtwort gab es nicht nur im Rentenstreit. Auch eine Zuckersteuer auf Zero-Getränke soll es nicht geben. Aber auch nicht mehr Geld für Hitzeschutz. Tatkraft, Geschlossenheit und gute Laune demonstriert die Koalition. Denn deren Umfragewerte sind weiter im Keller. Claudia Wächter, Nachrichtenredaktion.
2: Volkswagen will angesichts des Sparkurses auch im Management deutlich Stellen abbauen. Konzernchef Blume kündigte bei einer Betriebsversammlung im gefährdeten Werk Emden an, dort solle ein Viertel der Managementstellen wegfallen. Zugleich verwies er auf die hohen Arbeits- und Fabrikkosten des Standorts. Werksschließungen wolle er weiterhin vermeiden, Beschlüsse dazu gebe es bislang nicht. Auch um die Zukunft der Werke in Zwickau, Hannover und Neckarsulm wird gebangt. Der Facebook-Mutterkonzern Meta zahlt in einem US-Verfahren um Social-Media-Sucht bei Kindern knapp 17 Milliarden Dollar. Darauf einigte sich das Unternehmen mit der überwiegenden Mehrheit der US-Bundesstaaten, mehreren Territorien und dem Hauptstadtbezirk Washington.
4: Meta kauft sich frei, hat ja Geld genug. Der Prozess um die Klage der Bundesstaaten hatte im kalifornischen Oakland gerade erst begonnen, da ist er schon wieder vorbei. Dutzende Staaten hatten Meta vorgeworfen, Kinder gezielt von sozialen Medien wie Facebook und Instagram abhängig zu machen und Daten zu sammeln. Hohe Geldstrafen wurden gefordert und massive Änderungen am Geschäftsmodell. Meta nannte die Vorwürfe unbegründet und die finanziellen Forderungen unangemessen. Tina Eck, USA.
2: Am Frankfurter Flughafen sind zwei Beschäftigte an Malaria gestorben. Insgesamt hätten sich 6 Mitarbeiter bei ihrer Arbeit mit der besonders gefährlichen Malaria tropica infiziert, teilte das Gesundheitsamt mit. Vermutlich seien infizierte Mücken mit Flugzeugen aus einem Malaria-Gebiet nach Deutschland gelangt. Weitere Erkrankte seien behandelt worden und inzwischen wieder wohlauf. Für die Bevölkerung in Frankfurt sei das Risiko nach Behördenangaben vernachlässigbar.
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0: Über Kaiserslautern, Pirmasens und Zweibrücken liegt gerade noch eine zähe Wolkendecke. Dazu sind es milde 23 bis knapp 28 Grad. In der Nacht geht's langsam runter, aber ganz ruhig wird's nicht überall. Richtung Zweibrücken kann's morgen früh sogar mit ein paar Gewittern losgehen. Tagsüber wird's dann wieder warm bis sehr warm, in Kaiserslautern und Pirmasens sogar um die 30 Grad, während es rund um Zweibrücken etwas gemäßigter bleibt.
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0: In Otterbach, Tröben und Rosenkopf gibt's gerade 21 Grad.
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2: Ich bin Thomas Bleskin. Bundeskanzler Merz will die geplante Rentenreform trotz Widerstands aus der eigenen Partei ohne größere Änderungen durchsetzen. Nach der Kabinettsklausur in Neu-Hardenberg wies er die Forderungen dreier ostdeutscher CDU-Ministerpräsidenten zurück, die abschlagsfreie Frührente nach 45 Beitragsjahren beizubehalten. Gleichzeitig rief Merz alle Menschen in Deutschland zu mehr Optimismus auf.
3: Wir sind und bleiben das Land der Macher und Erfinder, sagt Merz. Und auch mit der Wirtschaft werde es bis Jahresende wieder bergauf gehen, versprach er. Nach dem brütenden Sommer betonte er, er habe auch das Thema Hitzeschutz auf dem Schirm. Mehr Geld dafür will er aber nicht locker machen. Vor einem schwierigen Herbst mit Reformen und Landtagswahlen ging es bei der Klausur vor allem aber auch um eines: gut zu performen, Geschlossenheit zu demonstrieren. Claudia Wächter, Nachrichtenredaktion.
2: Knapp zwei Wochen vor der Landtagswahl in Sachsen-Anhalt hat die AfD laut einer neuen Umfrage ihren Vorsprung auf die CDU vergrößert. Infratest DIMAP sieht die in dem Bundesland als gesichert rechtsextrem eingestufte Partei bei 42%. Die CDU von Ministerpräsident Schulze kommt auf 22%. Die Linke verliert und liegt bei 11%. SPD und Grüne legen jeweils um einen Punkt zu auf 8 bzw. 6%. Am Frankfurter Flughafen sind zwei Beschäftigte an Malaria gestorben. Insgesamt hätten sich 6 Mitarbeiter bei ihrer Arbeit mit der besonders gefährlichen Malaria tropica infiziert, teilte das Gesundheitsamt mit.
4: Mücken aus einem Malaria-Gebiet sollen im Frachtraum oder Gepäck nach Deutschland gekommen sein. Laut Gesundheitsamt waren insgesamt 6 Beschäftigte betroffen, den anderen 4 geht es mittlerweile wieder gut. Dass Malaria-Mücken im Flugzeug oder an einem Flughafen auftauchen, kommt nur sehr selten vor. Deshalb sei das Risiko für Flugreisende gering. Von Mensch zu Mensch ist die Infektion nicht übertragbar und die infizierte Mücke sei wahrscheinlich schon tot, sagen die Behörden. Der Flughafen hat extra Mückenfallen aufgestellt. Die Mücken dort werden jetzt in einem Labor.
2: Der Facebook-Mutterkonzern Meta zahlt in einem US-Verfahren um Social-Media-Sucht bei Kindern knapp 17 Milliarden Dollar. Darauf einigte sich das Unternehmen mit der überwiegenden Mehrheit der US-Bundesstaaten, mehreren Territorien und dem Hauptstadtbezirk Washington. Sie hatten Meta vorgeworfen, Kinder bewusst zu übermäßiger Nutzung von Facebook und Instagram verleitet und Risiken verschwiegen zu haben.
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0: Über Kaiserslautern, Pirmasens und Zweibrücken liegt am Abend erstmal überall eine dichte Wolkendecke. Dazu sind es noch milde 20.

0: 20 bis 24 Grad. In der Nacht kühlt es nur langsam ab, bevor morgen richtig Sommerdruck reinkommt. Dann wird's in der Pfalz und drumherum teils schwülwarm bis heiß, mit Spitzen um 32 Grad und rund um Zweibrücken sind auch mal Schauer und Gewitter dabei.
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0: In Otterbach, Tröben und Rosenkopf gibt's gerade 21 Grad.
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0: Über Kaiserslautern, Pirmasens und Zweibrücken liegt am Abend erstmal überall eine dichte Wolkendecke. Dazu sind es noch milde 20 bis 24 Grad. In der Nacht kühlt es nur langsam ab, bevor morgen richtig Sommerdruck reinkommt. Dann wird's in der Pfalz und drumherum teils schwülwarm bis heiß, mit Spitzen um 32 Grad und rund um Zweibrücken sind auch mal Schauer und Gewitter dabei.
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0: In Hirschhorn gibt's gerade 20 Grad, Bottenbach meldet 20 Grad und in Riedelberg liegen wir bei 20 Grad.
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2: Ich bin Thomas Brockt. Die Zahl der Todesopfer nach der heftigen Sturzflut in einer Gebirgsregion von Nepal ist auf mindestens 157 gestiegen. Das teilte die Polizei des Landes mit. Hunderte Menschen werden noch vermisst, darunter auch Touristen aus Deutschland.
3: Bilder des nepalesischen Fernsehens und Videos in den sozialen Medien zeigten, wie zahlreiche Häuser und Wasserkraftanlagen zerstört, Brücken weggespült und Dörfer und Straßen überflutet wurden. Auch China meldete Tote und Vermisste im Südwesten Tibets. China entsandte demnach zahlreiche Rettungskräfte mit schwerem Gerät in das Gebiet und rief eine erhöhte Katastrophenwarnstufe aus. Unklar war zunächst, was die Sturzflut ausgelöst hat. Nicht ausgeschlossen wurde, dass ein sogenannter Gletscherseeausbruch dazu geführt haben könnte. Dirk Oddadeli.
2: Bundeskanzler Merz will die geplante Rentenreform trotz Widerstands aus der eigenen Partei ohne größere Änderungen durchsetzen. Nach der Kabinettsklausur in Neu-Hardenberg wies er die Forderungen dreier ostdeutscher CDU-Ministerpräsidenten zurück, die abschlagsfreie Frührente nach 45 Beitragsjahren beizubehalten. Ausnahmen stellte er nur für Härtefälle in Aussicht. Mecklenburg-Vorpommerns Ministerpräsidentin Schwesig widersprach und betonte, der Kanzler entscheide über die Reform nicht allein. Angesichts des Spardrucks bei Volkswagen soll es auch im Management spürbare Einschnitte geben. Man schaue dort genau hin und baue ein Viertel der Stellen ab. Das sagte Konzernchef Blume bei einer Betriebsversammlung in Emden.
4: In Emden begründete Blume den Sparkurs vor allem mit dem hohen finanziellen Aufwand. Die Arbeitskosten seien mehr als doppelt so hoch wie an vergleichbaren europäischen Standorten. Auch die Fabrikkosten lägen deutlich höher. Werksschließungen wolle man zwar vermeiden, entschieden sei aber noch nichts. In Zwickau demonstrierten unterdessen Beschäftigte von VW und Zulieferern für die Zukunft des Werks. Der Betriebsrat wirft Blume vor, die Belegschaften über seine Pläne nicht ausreichend zu informieren. Thomas Bleski, Nachrichtenredaktion.
2: Der britische Schauspieler Tim Curry ist im Alter von 80 Jahren gestorben. Das berichten mehrere Medien unter Berufung auf seine Managerin. Weltweit bekannt wurde Curry als Frankenfurter in der Rocky Horror Picture Show. Daneben spielte er in mehr als 30 Filmen, häufig Bösewichte, und feierte auch am Broadway Erfolge. Nach einem Schlaganfall 2012 war Curry teilweise gelähmt, arbeitete aber weiter als Sprecher.
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0: Über Kaiserslautern, Pirmasens und Zweibrücken liegt jetzt erstmal eine milde, bedeckte Abendluft um 20 Grad. In der Nacht lockert es zwischendurch etwas auf, bevor morgen aus dem Grauschleier ein ziemlich warmer Sommertag wird. Dann klettern die Werte in allen drei Ecken auf rund 30 bis 31 Grad. Mit etwas Sonne und später auch einzelnen leichten Schauern.
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0: In Hirschhorn gibt es gerade 20 Grad, Bottenbach meldet 20 Grad und in Riedelberg liegen wir bei 20 Grad.
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0: Über Kaiserslautern, Pirmasens und Zweibrücken liegt jetzt erstmal eine milde, bedeckte Abendluft um 20 Grad. In der Nacht lockert es zwischendurch etwas auf, bevor morgen aus dem Grauschleier ein ziemlich warmer Sommertag wird. Dann klettern die Werte in allen drei Ecken auf rund 30 bis 31 Grad. Mit etwas Sonne und später auch einzelnen leichten Schauern.
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0: In Weilerbach und Rosenkopf sind es gerade 20 Grad. Kroppen meldet 19 Grad.
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2: Ich bin Thomas Brock. Bundeskanzler Merz will die Rentenreform wie geplant umsetzen, trotz heftiger Kritik einiger CDU-Regierungschefs im Osten. Nach der Kabinettsklausur in Neu-Hardenberg hat Merz gleichzeitig alle zu mehr Zuversicht und Optimismus aufgerufen. Weit verbreiteter Missmut lähme unser Land.
3: Positive Signale sieht Merz bereits. Die Wirtschaft wachse nämlich wieder. Auf jeden Fall will die Regierung ihr Reformpaket durchziehen. Ein Machtwort gab es nicht nur im Rentenstreit. Auch eine Zuckersteuer auf Zero-Getränke soll es nicht geben. Aber auch nicht mehr Geld für Hitzeschutz. Tatkraft, Geschlossenheit und gute Laune demonstriert die Koalition. Denn deren Umfragewerte sind weiter im Keller. Claudia Wächter, Nachrichtenredaktion.
2: Die Zahl der Todesopfer nach der heftigen Sturzflut in einer Gebirgsregion von Nepal ist auf mindestens 157 gestiegen. Hunderte Menschen werden noch vermisst, darunter auch Touristen aus Deutschland. Die Wasser- und Schlammmassen richteten große Zerstörungen in Orten entlang eines Flusses an, der im Hochland von Tibet entspringt und die nepalesische Provinz Bagmati durchfließt. Auch in China kamen Menschen ums Leben. Die genaue Ursache für die Sturzflut ist noch unklar. Zwei Beschäftigte am Frankfurter Flughafen sind an den Folgen einer Malariaerkrankung gestorben. Der erste Todesfall ereignete sich schon Anfang Juli. Den zweiten hat der Flughafenbetreiber Fraport nun bekannt gegeben.
4: Mücken aus einem Malariagebiet sollen im Frachtraum oder Gepäck nach Deutschland gekommen sein. Laut Gesundheitsamt waren insgesamt 6 Beschäftigte betroffen, den anderen 4 geht es mittlerweile wieder gut. Dass Malariamücken im Flugzeug oder an einem Flughafen auftauchen, kommt nur sehr selten vor. Deshalb sei das Risiko für Flugreisende gering. Von Mensch zu Mensch ist die Infektion nicht übertragbar und die infizierte Mücke sei wahrscheinlich schon tot, sagen die Behörden. Thomas Bremser, Nachrichtenredaktion.
2: Der Facebook-Mutterkonzern Meta zahlt in einem US-Verfahren um Social-Media-Sucht bei Kindern knapp 17 Milliarden Dollar. Darauf einigte sich das Unternehmen mit der überwiegenden Mehrheit der US-Bundesstaaten, mehreren Territorien und dem Hauptstadtbezirk Washington. Sie hatten Meta vorgeworfen, Kinder bewusst zu übermäßiger Nutzung von Facebook und Instagram verleitet und Risiken verschwiegen zu haben.
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0: Über Kaiserslautern, Pirmasens und Zweibrücken liegt nachts noch ein Mix aus Wolken und etwas ruhigerer Luft. Dazu aktuell 19 bis 23 Grad. Morgen wird's dann richtig warm bis heiß. In Kaiserslautern und Zweibrücken knacken wir die 30 Grad, in Pirmasens bleibt's etwas darunter. Dazu mischen sich im Tagesverlauf immer wieder Wolken, Schauer und auch mal ein Gewitter dazwischen.
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1: In Weilerbach und Rosenkopf sind es gerade 20 Grad. Kroppen meldet 19 Grad.
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1: Über Kaiserslautern, Pirmasens und Zweibrücken liegt nachts noch ein Mix aus Wolken und etwas ruhigerer Luft. Dazu aktuell 19 bis 23 Grad. Morgen wird's dann richtig warm bis heiß. In Kaiserslautern und Zweibrücken knacken wir die 30 Grad, in Pirmasens bleibt's etwas darunter. Dazu mischen sich im Tagesverlauf immer wieder Wolken, Schauer und auch mal ein Gewitter dazwischen.
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0: In Schneckenhausen gibt es gerade 20 Grad, Winzeln meldet 19 Grad und Walshausen liegt bei 18 Grad.
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0: Mit Reformen und Landtagswahlen ging es bei der Klausur vor allem aber auch um eines: gut zu performen, Geschlossenheit zu demonstrieren. Claudia Wächter, Nachrichtenredaktion.
1: Eine heftige Sturzflut in der Grenzregion zwischen Nepal und China hat zahlreiche Menschen getötet und verheerende Schäden angerichtet. Die Zahl der Todesopfer in der Gebirgsregion in Nepal ist auf mindestens 157 gestiegen. China meldete für sich eine Zahl von mindestens 3 Toten. Hunderte Menschen werden noch vermisst, darunter auch Touristen aus Deutschland. Die genaue Ursache für die Sturzflut ist noch unklar. Die geplante Zuckersteuer soll nicht auf zuckerfreie Light- und Zero-Getränke ausgeweitet werden. Das hat Finanzminister Klingbeil klargestellt. Er reagierte damit auf ein bekannt gewordenes Papier aus seinem Ministerium.
2: Die Steuer auf gezuckerte Getränke soll im nächsten Jahr kommen. In Großbritannien gibt es sie bereits. Damit sollen vor allem Kinder vor Produkten geschützt werden, die der Gesundheit schaden. Wie genau die Steuer umgesetzt wird, beraten gerade die Ministerien. Hier soll es auch keine Denkverbote geben, sagt Finanzminister Klingbeil. Doch die Idee, auch Zero-Getränke oder Hafermilch zu besteuern, werde er nicht umsetzen. Die Union ist generell skeptisch, wird die Zuckersteuer aber wohl mittragen. Thomas Bremser, Redaktion.
1: Der frühere Tatortkommissar Andreas Hoppe ist im Alter von 66 Jahren gestorben. Nach Angaben seiner Agentur starb der Schauspieler bereits am 17. August unerwartet. Hoppe spielte von 1996 bis 2018 den Kommissar Mario Kopper im Ludwigshafener Tatort und war in 57 Folgen an der Seite von Ulrike Volkerts zu sehen. Volkerts zeigte sich tief erschüttert und erinnerte an ihre jahrzehntelange Zusammenarbeit und Freundschaft.
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4: In und rund um Kaiserslautern, Pirmasens und Zweibrücken bleibt die Nacht noch mild, bei knapp 20 Grad. Dazu mal klar, mal bedeckt. Morgen geht's dann richtig nach oben. Überall klettern die Werte auf rund 30 bis 31 Grad. Über den Tag mischen sich viel Wolken und ein paar sonnige Phasen. Gegen Abend ziehen lokal auch leichte Schauer durch.
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0: In Schneckenhausen gibt es gerade 20 Grad, Winzeln meldet 19 Grad und Walshausen liegt bei 18 Grad.
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0: In und rund um Kaiserslautern, Pirmasens und Zweibrücken bleibt die Nacht noch mild, bei knapp 20 Grad, dazu mal klar, mal bedeckt. Morgen geht's dann richtig nach oben, überall klettern die Werte auf rund 30 bis 31 Grad. Über den Tag mischen sich viel Wolken und ein paar sonnige Phasen, gegen Abend ziehen lokal auch leichte Schauer durch.
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